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1: 3 Uhr mit Gabriela Kühne. Bundespräsident Steinmeier hat davor gewarnt, dass sich in Europa und auf der ganzen Welt autoritäre Tendenzen weiter ausbreiten. Er äußerte sich auf einer Veranstaltung im Hambacher Schloss in der Pfalz. Aus der Nachrichtenredaktion Jonas Valentin Weber.
2: Laut Steinmeier versuchen autoritäre Regierungen immer stärker, unabhängige Institutionen anzugreifen, die die Macht der Regierenden kontrollieren sollen. Betroffen seien auch Medien, der Kulturbereich und die Justiz. Konkrete Länder nannte er nicht. Steinmeier zeigte sich aber auch kämpferisch. So seien die Bürgerinnen und Bürger der Entwicklung nicht machtlos ausgeliefert, sondern könnten sich zur Wehr setzen, auch wenn dabei viel Ausdauer gebraucht werde, sagte Steinmeier bei der Verleihung des Hambacher Freiheitspreises an den früheren polnischen Justizminister Bodnar.
1: Der designierte FDP-Vorsitzende Kubicki hält eine inhaltliche Neuaufstellung der Partei derzeit nicht für notwendig. Der Neuen Osnabrücker Zeitung sagte er, der Kampf für Freiheitsrechte sei zeitlos. Es sei wahrscheinlicher, ehemalige FDP-Wähler mit klarer Sprache von Union und AfD zurückzuholen, als neue zu erobern. Beim Parteitag der Liberalen in Berlin wird an diesem Wochenende der gesamte Parteivorstand neu gewählt. Kubicki ist derzeit der einzige Kandidat für den Vorsitz. In Berlin ist am Abend der Deutsche Filmpreis verliehen worden. Großer Gewinner war das Historiendrama »In die Sonne schauen« von Regisseurin Mascha Schilinski. Aus Berlin Anna Wollner.
3: 10 Lolas haben Schilinski und ihr Team mit nach Hause genommen. Unter anderem für die beste Regie, das beste Drehbuch, die beste weibliche Nebenrolle, Kostüm, Maske, Szenenbild und die Lola in Gold. Die höchste Auszeichnung des Abends für einen Film, der über 4 Generationen hinweg von weiblichen Traumata erzählt. Der emotionalste Moment des Abends, die Lola als beste weibliche Hauptrolle für die 85-jährige Senta Berger in »Ach, diese Lücke, diese entsetzliche Lücke«. Die Lola für die beste männliche Hauptrolle ging wiederum an August Diehl für seine Darstellung in »Das Verschwinden des Josef Mengele«.
1: Alexandra Zverev steht bei den French Open im Achtelfinale. Der beste deutsche Tennisprofi setzte sich in der 3. Runde in Paris gegen den Franzosen Quentin Alice in 4 Sätzen durch. Im Achtelfinale trifft Zverev auf den Niederländer Jesper de Jong. Das waren die Nachrichten. Das Wetter in Deutschland. Vom Norden und Westen auf die mittleren Landesteile und den Osten übergreifende Schauer und teils kräftige Gewitter. Tiefstwerte 18 bis 8 Grad. Am Tage gebietsweise Schauer und teils kräftige Gewitter, vereinzelt unwetterartig. In der Nordhälfte meist trocken, maximal 18 bis 33 Grad. Am Sonntag wechselnd bewölkt, regional Schauer und Gewitter, 17 bis 29 Grad. Es ist 3.03 Uhr.
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1: Um 4 Uhr mit Gabriela Kühne. Bundespräsident Steinmeier hat davor gewarnt, dass sich in Europa und auf der ganzen Welt autoritäre Tendenzen weiter ausbreiten. Er äußerte sich auf einer Veranstaltung im Hambacher Schloss in der Pfalz. Aus der Nachrichtenredaktion Jonas Valentin Weber.
2: Laut Steinmeier versuchen autoritäre Regierungen immer stärker, unabhängige Institutionen anzugreifen, die die Macht der Regierenden kontrollieren sollen. Betroffen seien auch Medien, der Kulturbereich und die Justiz. Konkrete Länder nannte er nicht. Steinmeier zeigte sich aber auch kämpferisch. So seien die Bürgerinnen und Bürger der Entwicklung nicht machtlos ausgeliefert, sondern könnten sich zur Wehr setzen, auch wenn dabei viel Ausdauer gebraucht werde, sagte Steinmeier bei der Verleihung des Hambacher Freiheitspreises an den früheren polnischen Justizminister Bodnar.
1: Der designierte FDP-Vorsitzende Kubicki hält eine inhaltliche Neuaufstellung der Partei derzeit nicht für notwendig. Der Neuen Osnabrücker Zeitung sagte er, dies brauche man auf dem Parteitag nicht. Der Kampf für Freiheitsrechte sei zeitlos. Es sei wahrscheinlicher, ehemalige FDP-Wähler mit klarer Sprache von Union und AfD zurückzuholen, als neue zu erobern. Beim Parteitag der Liberalen in Berlin will sich Kubicki heute zum Vorsitzenden wählen lassen. Rund um die Brennerautobahn zwischen Österreich und Italien drohen heute massive Verkehrsbehinderungen. Grund ist eine Vollsperrung des Alpenpasses wegen einer Demonstration. Anwohner wollen gegen Lärm und Feinstaub protestieren. Auch auf deutscher Seite werden lange Staus erwartet. In Berlin ist am Abend der Deutsche Filmpreis verliehen worden. Großer Gewinner war das Historiendrama »In die Sonne schauen« von Regisseurin Mascha Schilinski. Aus Berlin Anna Wollner.
3: 10 Lolas haben Schilinski und ihr Team mit nach Hause genommen. Unter anderem für die beste Regie, das beste Drehbuch, die beste weibliche Nebenrolle, Kostüm, Maske, Szenenbild und die Lola in Gold. Die höchste Auszeichnung des Abends für einen Film, der über 4 Generationen hinweg von weiblichen Traumata erzählt. Der emotionalste Moment des Abends, die Lola als beste weibliche Hauptrolle für die 85-jährige Senta Berger in Ach, diese Lücke, diese entsetzliche Lücke. Die Lola für die beste männliche Hauptrolle ging wiederum an August Diehl für seine Darstellung in Das Verschwinden des Josef Mengele.
1: Alexandra Zverev steht bei den French Open im Achtelfinale. Der beste deutsche Tennisprofi setzte sich in der 3. Runde in Paris gegen den Franzosen Quentin Alli in 4 Sätzen durch. Im Achtelfinale trifft Zverev auf den Niederländer Jesper de Jong. Das waren die Nachrichten. Das Wetter in Deutschland. Am Tage über Teile in der Mitte und des Südens gebietsweise Schauer und teils kräftige Gewitter, sonst heiter bis wolkig. Bei 18 bis 33 Grad. Es ist 4.03 Uhr.
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1: Um 5 Uhr mit Gabriela Kühne. Bundespräsident Steinmeier hat alle dazu aufgerufen, sich für die Demokratie einzusetzen und sich autoritären Tendenzen entgegenzustellen. Er äußerte sich im Hambacher Schloss, wo 1832 zehntausende Menschen Freiheit und Bürgerrechte eingefordert hatten. Aus der Nachrichtenredaktion Pascal Küpper.
2: Im Hambacher Schloss ist der Freiheitspreis an den polnischen Verfassungsrechtler Bodnar verliehen worden. Steinmeier hat ihn als leidenschaftlichen Kämpfer für Menschenrechte gelobt. Der Bundespräsident hat zugleich davor gewarnt, dass autoritäre Tendenzen sich weltweit ausbreiten. Damit sind Medien, Kultureinrichtungen und auch die Justiz unter Druck. Aber demokratische Gesellschaften können sich ihm zufolge dagegen wehren. Steinmeier hat sich außerdem gegen Versuche gestellt, die Nationalfarben politisch zu vereinnahmen. Schwarz-Rot-Gold, das stehe unter anderem für Freiheit und Völkerverständigung. Und das lasse man sich nicht von denen nehmen, die Demokratie verachten.
1: Der designierte FDP-Vorsitzende Kubicki hält eine inhaltliche Neuaufstellung der Partei derzeit nicht für notwendig. Der Neuen Osnabrücker Zeitung sagte er, dies brauche man auf dem Parteitag nicht. Der Kampf für Freiheitsrechte sei zeitlos. Es sei wahrscheinlicher, ehemalige FDP-Wähler mit klarer Sprache von Union und AfD zurückzuholen, als neue zu erobern. Beim Parteitag der Liberalen in Berlin will sich Kubicki heute zum Vorsitzenden wählen lassen. Rund um die Brennerautobahn zwischen Österreich und Italien drohen heute massive Verkehrsbehinderungen. Grund ist eine Vollsperrung des Alpenpasses wegen einer Demonstration. Anwohner wollen gegen Lärm und Feinstaub protestieren. Auch auf deutscher Seite werden lange Staus erwartet. In Berlin ist am Abend der Deutsche Filmpreis verliehen worden. Großer Gewinner war das Historiendrama »In die Sonne schauen« von Regisseurin Mascha Schilinski. Aus Berlin, Anna Wollner.
3: 10 Lolas haben Schilinski und ihr Team mit nach Hause genommen. Unter anderem für die beste Regie, das beste Drehbuch, die beste weibliche Nebenrolle, Kostüm, Maske, Szenenbild und die Lola in Gold. Die höchste Auszeichnung des Abends für einen Film, der über 4 Generationen hinweg von weiblichen Traumata erzählt. Der emotionalste Moment des Abends, die Lola als beste weibliche Hauptrolle für die 85-jährige Senta Berger in Ach, diese Lücke, diese entsetzliche Lücke. Die Lola für die beste männliche Hauptrolle ging wiederum an August Diehl für seine Darstellungen Das Verschwinden des Josef Mengele.
1: Alexander Zverev steht bei den French Open im Achtelfinale. Der beste deutsche Tennisprofi setzte sich in der 3. Runde in Paris gegen den Franzosen Quentin Alice in 4 Sätzen durch. Das waren die Nachrichten. Das Wetter in Deutschland. Am Tage gebietsweise Schauer und teils kräftige Gewitter, vereinzelt unwetterartig. In der Nordhälfte meist trocken. Es ist 5.03 Uhr.
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1: 6 Uhr. Neuer Vorschlag aus der CDU zur Pflegereform. Brennerautobahn wird heute wegen Protesten gesperrt. Zverev erreicht Achtelfinale bei den French Open. Das Wetter unbeständig mit Sonne, Wolken und Schauern bei 28 bis 32 Grad. Mein Name ist Theresia Tautz. Guten Morgen. Aus der CDU kommt eine neue Forderung zur Reform der Pflegeversicherung. CDU-Fraktionsvize Stegemann will, dass Kinder sich finanziell stärker beteiligen, wenn ihre Eltern pflegebedürftig werden. Stegemann sagte der Neuen Osnabrücker Zeitung, dazu könne die Einkommensgrenze heruntergesetzt werden. Bis jetzt gilt, erwachsene Kinder müssen sich finanziell beteiligen, wenn sie mehr als 100.000 Euro pro Jahr verdienen. Die vielbefahrene Brennerautobahn über die Alpen nach Italien wird heute komplett gesperrt. Deshalb drohen massive Verkehrsbehinderungen. Grund sind Proteste von Anwohnern. ARD-Korrespondent Oliver Schusch.
2: Die Brennerautobahn und die Brennerbundesstraße sind heute auf der österreichischen Seite ab 11 Uhr gesperrt bis 19 Uhr und auf der italienischen Seite von 10.30 Uhr bis 20 Uhr. Der Hauptinitiator der Brennerblockade ist der Bürgermeister von Gries am Brenner, Karl Mühlsteiger. Er, andere Gemeindebürgermeister und viele Anwohnerinnen und Anwohner fordern eine Entlastung vom Verkehrslärm und von Abgasen und Feinstaub.
1: Bei den Verhandlungen über die Verlängerung des Waffenstillstands mit dem Iran lässt ein Durchbruch weiter auf sich warten. Ein Regierungsvertreter erklärte nach einer Krisensitzung im Weißen Haus, US-Präsident Trump wolle nur ein Abkommen schließen, wenn seine roten Linien eingehalten würden. Eine der Bedingungen sei weiterhin, dass der Iran niemals Atomwaffen besitzen dürfe. Trump hatte vorher eine endgültige Entscheidung zu den Verhandlungen mit dem Iran angekündigt. Schwere Gewitter mit Starkregen und Sturmböen sind am Abend und in der Nacht über Nordrhein-Westfalen, Niedersachsen und Hessen hinweggezogen. In Hessen hat es aber offenbar keine größeren Schäden gegeben. HR-Reporter Stefan Schiebelhut.
3: Die hessischen Polizeipräsidien und die Feuerwehren berichten zwar von vielen umgestürzten Bäumen und auch einigen vollgelaufenen Kellern, über Verletzte ist aber nichts bekannt. In Nordhessen meldet die Polizei 35 Einsätze, in Westhessen 17 und in Mittelhessen 15. Insgesamt sei Hessen glimpflich davongekommen, meist habe es nur leichte Sturmschäden gegeben.
1: Tennisprofi Alexander Zverev steht im Achtelfinale der French Open in Paris. Zverev besiegte den Franzosen Quentin Alice in 4 Sätzen. ARD-Sportreporter Guido Ringel.
4: Sein Viersatzsieg gegen den Franzosen Alice war nur einen kurzen Moment in Gefahr. Mit dem Verlust des dritten Satzes schien der Hamburger plötzlich auf die schiefe Bahn zu geraten, aber im vierten und letzten Durchgang konnte der Hamburger die Züge wieder anziehen. Der Favorit aus Deutschland hat gegen die Nummer 90 in der Welt letztlich keine Zweifel aufkommen lassen an den Kräfteverhältnissen. Damit bleibt Zverev im Turnier und spätestens nach dem Aus von Novak Djokovic am Freitag ist er der große Favorit.
1: Die Gießen 46ers bleiben im Basketball zweitklassig. Im Kampf um den Aufstieg verloren sie am Abend in der Playoff-Serie gegen Kirchheim mit 85 zu 89. Damit liegen die Baden-Württemberger im Halbfinale mit 3:1 uneinholbar vorn und sind ins Finale eingezogen. Das waren die Nachrichten.
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5: So ein paar einzelne Schauer aus der Nacht können im Süden und in der Mitte von Hessen jetzt noch unterwegs sein. Meistens geht's aber trocken heute in diesen Tag. Die Luft ist aber weiterhin so ziemlich drückend. Deswegen so ab dem Nachmittag gibt's dann neue Unwetter mit kräftigem Regen und Gewittern. Vor allem so zwischen dem Taunus und dem Odenwald. Da können dann auch mal Starkregen, Hagel und Sturmböen mit dabei sein. Im Norden dagegen sieht das Bild ganz anders aus. Da ist es meistens trocken mit viel Sonnenschein. Warme 25 bis 32 Grad werden es heute. Am Sonntag ist es eher bedeckt und trüb. Nachmittags kommen dann wieder Schauer und Gewitter mit dazu und es kühlt etwas ab. 22 bis 27 Grad dann noch. Und auch in der neuen Woche kühlt es noch weiter ab. Die Temperaturen gehen noch ein bisschen runter. Und der Montag bringt dann erstmal einen Mix aus Sonne, Wolken und Regen.
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5: Da haben wir aktuell eine Meldung. Die A66 Wiesbaden Richtung Frankfurt ist zwischen dem Schiersteiner Kreuz und Wiesbaden-Biebrich wegen einer Baustelle bis Montag um 5 Uhr gesperrt. Die Umleitung da führt über die A643 und die A60.
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5: Ja, hallo und guten Morgen an Sie alle. Ah, willkommen im Wochenende. Schön, dass wir gemeinsam reinstarten. Ich hoffe, Sie sind gut durch diese Gewitter nachgekommen. Da hat es ja ganz schön geregnet und gestürmt in einigen Regionen hier bei uns in Hessen. War auch ganz schön windig mit dabei. Wie es aussieht, haben wir auch gerade in den Nachrichten gehört. Ist aber nichts Größeres passiert. Bei mir vor der Haustür hat es einen Baum im Nachbargarten allerdings erwischt. Der liegt jetzt so ja, zerstückelt auf dem Parkplatz. Aber auch da ist nochmal alles gut gegangen. Falls wir da jetzt über den Morgen aber noch Infos bekommen über die Gewitter, ob die irgendwo größere Schäden angerichtet haben, dann hören wir das natürlich auch hier in HR4. Jetzt aber erstmal einen ganz schön gemütlichen Start in den Samstag.
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Jeanette in HF4. Por qué te vas? Und das ist Spanisch und heißt, weil du gehst. Also ja, es geht ums Weggehen. Bernd Klüver und Marion Merz machen das jetzt ganz anders. Die laden uns nämlich zu sich ein. Die Tasse.

0: Viele. Guten Morgen, hier ist HR4. Kurz vor 6:30 haben wir es. Schön, dass wir gemeinsam diesen Samstagmorgen gemeinsam verbringen. Ja, und wir alle hier sind nicht die einzigen Frühaufsteher. Auch Reinhard Fendrich ist ein Morgenmensch.
1: Ja, also ich wache um 6 auf. Es kann sein, wenn ich von einem Konzert komme, dass ich mich dann nochmal umdrehe. Aber 6 Uhr, 6:30 ist meistens meine Zeit. Da ist die Welt noch ruhig. Man kann da in Ruhe seine Mails checken, hat dann Zeit, über sich langsam auf den Tag vorzubereiten. Ich habe das ganz gern, den Morgen.
0: Ja, und ein passendes Lied, um sich langsam auf den Tag vorzubereiten, hat er auch direkt im Gepäck. Perfekt, um diese gemütliche Morgenstimmung einzufangen. Nur ein Wimpernschlag.
1: Schönen guten Morgen, hier ist Reinhard Fendrich. Ich wünsche Ihnen einen guten Morgen mit HR4.
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0: 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Unser Wetter in Hessen.
6: Ich habe mir gerade mal das Regenradar aufgemacht für Hessen. Und da sehen wir, es zieht über die Mitte von Hessen und über den Süden. Da zieht noch so ein Regenband. Das sind noch die letzten Nachwirkungen aus der Nacht. Die ziehen vorbei. Dann ist es erstmal meistens trocken, so startet man dann auch in den Tag. Die Luft ist aber weiterhin ziemlich drückend und ab dem Nachmittag gibt es dann neue Unwetter mit kräftigem Regen und Gewittern. Vor allem so zwischen dem Taunus und dem Odenwald können da auch Starkregen, Hagel und Sturmböen mit dabei sein. Im Norden dagegen sieht das Bild ganz anders aus. Da ist es meistens trocken mit viel Sonnenschein. In Bad Swesten im Schwalm-Eder-Kreis werden es maximal 26 Grad, in Reiskirchen im Landkreis Gießen 28 und in Trebur im Landkreis Groß-Gerau 31 Grad.
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6: Da haben wir die A66, Wiesbaden Richtung Frankfurt. Die ist zwischen dem Schiersteiner Kreuz und Wiesbaden-Biebrich wegen einer Baustelle bis Montag um 5 Uhr gesperrt. Die Umleitung führt über die A643 und die A60. Und eine Gefahrenmeldung kommt da gerade noch rein. Bitte Vorsicht auf der A5 Darmstadt Richtung Heidelberg. Zwischen dem Darmstädter Kreuz und Darmstadt-Eberstadt sind Personen auf der Fahrbahn.
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6: Schönen guten Morgen zusammen. Hallo. Wir gehen in den Samstag gleich mit den Beach Boys. Davor gibt's Graham Bonney und zuallererst Helene Fischer.
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Robbie Williams und Nicole Kidman in HR4. Something Stupid. Und Something Stupid ist ein gutes Stichwort. Passenderweise ist mir dazu gerade eine Nachrichtenmeldung aus dieser Woche in den Kopf gekommen. Und zwar aus Wolfhagen bei Kassel. Ein etwas ungeschickter Dieb ist da nämlich bei einem Einbruch in eine Eisdiele stecken geblieben. Ja, und wo könnte man in der Eisdiele stecken bleiben? Genau, im Eis. Er wollte gerade so über die Theke klettern, um eine Geldkassette zu klauen. Und dabei ist er mit einem Fuß in einem Eisbehälter stecken geblieben. Geschmacksrichtung Orange Maracuja und Kinder Bueno. Danach ist er abgehauen mit der Geldkassette. Ob der Dieb irgendwo Orange Maracuja Eisfußspuren hinterlassen hat, hat die Polizei uns aber leider nicht erzählt.

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3: 7 Uhr. Neuer Vorschlag aus der CDU zur Pflegereform. Brennerautobahn wird heute wegen Protesten gesperrt. Zverev erreicht Achtelfinale bei den French Open. Das Wetter unbeständig mit Sonne, Wolken, Schauern, 28 bis 32 Grad. Mein Name ist Theresia Tautz. Guten Morgen. Wie soll die Pflegeversicherung umgebaut werden? Aus der CDU kommt ein weiterer Vorschlag, um die Belastung für die Pflegekassen zu senken. CDU-Fraktionsvize Stegemann fordert, Kinder sollten mehr zu den Pflegekosten ihrer Eltern beitragen. Aus der Nachrichtenredaktion Axel Klangwart.
4: Stegemann hat der Neuen Osnabrücker Zeitung gesagt, es sei klar, dass die Kosten für das Pflegesystem massiv steigen. Deshalb müsse die Politik gegensteuern. Konkret will Stegemann die Einkommensgrenze senken, so dass mehr erwachsene Kinder dazu zahlen, wenn ihre Eltern pflegebedürftig werden. Bisher gilt, Kinder müssen sich erst dann beteiligen, wenn sie pro Jahr mehr als 100.000 Euro verdienen. Der CDU-Fraktionsvize hatte zuletzt auch schon gefordert, dass private Vermögen, zum Beispiel das eigene Haus, stärker als heute für die Finanzierung der Pflege heranzuziehen.
3: Rund um die vielbefahrene Brennerautobahn droht heute ein Verkehrschaos. Die vielbefahrene Strecke über die Alpen nach Italien wird komplett gesperrt. Grund sind Proteste von Anwohnern gegen Verkehrslärm, Abgase und Feinstaubbelastung. ARD-Korrespondent Oliver Schosch.
5: Sie fordern unter anderem einen besseren Lärmschutz, eine höhere Lkw-Maut und mehr Güterverkehr über die Schiene. Rund 15 Millionen Pkw und Lkw fahren pro Jahr durch den Brennerpass. Wegen der Brennervollsperrung ist auch im Inntal und im gesamten südlichen Bayern mit erheblichen Verkehrsbehinderungen zu rechnen, weil viele Pfingsturlauber Alternativrouten wählen werden.
3: Bei den Verhandlungen über die Verlängerung des Waffenstillstands mit dem Iran lässt ein Durchbruch weiter auf sich warten. Ein US-Regierungsvertreter erklärte nach einer Krisensitzung im Weißen Haus, Präsident Trump wolle nur ein Abkommen schließen, wenn seine roten Linien eingehalten würden. Eine der Bedingungen sei weiterhin, dass der Iran niemals Atomwaffen besitzen dürfe. Trump hatte vorher eine endgültige Entscheidung zu den Verhandlungen mit dem Iran angekündigt. Schwere Gewitter mit Starkregen und Sturmböen sind am Abend und in der Nacht über Nordrhein-Westfalen, Niedersachsen und Hessen hinweggezogen. In Hessen hat es aber offenbar keine größeren Schäden gegeben. HR-Reporter Stefan Schiebehut.
6: Die hessischen Polizeipräsidien und die Feuerwehren berichten zwar von vielen umgestürzten Bäumen und auch einigen vollgelaufenen Kellern, über Verletzte ist aber nichts bekannt. In Nordhessen meldet die Polizei 35 Einsätze, in Westhessen 17 und in Mittelhessen 15. Insgesamt sei Hessen glimpflich davongekommen. Meist habe es nur leichte Sturmschäden gegeben.
3: Tennisprofi Alexander Zverev hat bei den French Open in Paris das Achtelfinale erreicht und gilt als Favorit auf den Titel. Er setzte sich am Abend in der dritten Runde gegen den Franzosen Quentin Alis in 4 Sätzen durch. Im Achtelfinale trifft Zverev auf den Niederländer Jesper de Jong. Und das ist heute auch noch Thema. Die hessische CDU trifft sich in Rothenburg an der Fulda zu ihrem Landesparteitag. Ministerpräsident Rhein will sich als Chef der Hessen-CDU wieder wählen lassen. Die FDP stellt sich nach einer ganzen Reihe von Wahlniederlagen neu auf. Und Finale in der Fußball-Champions League. Am Abend treten der FC Arsenal aus London und Titelverteidiger Paris Saint-Germain gegeneinander an. Das waren die Nachrichten.
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7: So ein paar einzelne Schauer aus der Nacht können im Süden und in der Mitte von Hessen jetzt noch unterwegs sein. Meistens geht's aber trocken in den Tag. Die Luft ist weiterhin ziemlich drückend und so ab dem Nachmittag gibt es dann erstmal wieder neue Unwetter mit kräftigem Regen und Gewittern. Vor allem so zwischen dem Taunus und dem Odenwald können da auch Starkregen, Hagel und auch nochmal Sturmböen mit dabei sein. Deswegen da auch bitte aufpassen dann später. Im Norden dagegen sieht das Bild ganz anders aus. Da ist es meistens trocken mit viel Sonnenschein und warme 32 Grad werden es heute. Am Sonntag ist es eher bedeckt und trüb. Nachmittags kann es dann wieder Schauer und Gewitter geben und es kühlt etwas ab. 22 bis 27 Grad dann noch. Und auch in der neuen Woche wird es noch weiter kühler, dann noch so bis 25 Grad. Und der,
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7: Na, wie ist das denn jetzt passiert? So gut, wir sind schon im Verkehr offensichtlich. Ja, jetzt ist hier gerade ein bisschen was durcheinander. Wir machen hier einmal das hier. So, jetzt ist hier gerade so ein bisschen was abgeschmiert, habe ich im Gefühl. Ich gucke aber gerade mal, wie wir hier weiterkommen. Ich mache einfach mal kurz den Verkehr ganz trocken. 4 Minuten nach 7 haben wir es. Wir schauen einmal auf die A66 Wiesbaden Richtung Frankfurt. Die ist zwischen dem Schiersteiner Kreuz und Wiesbaden-Biebrich wegen der Baustelle bis Montag um 5 Uhr gesperrt. Die Umleitung führt über die A643 und die A60. So, und dann schauen wir mal, ob es hier auch weitergeht.
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7: Das hatten wir schon.
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7: So, kurz mal ein bisschen Chaos. Kann auch an mir gelegen haben, dass ich hier zu viele Knöpfe gleichzeitig gedrückt habe. Also gut, ich würde sagen, wir starten einfach gut rein in diesen Samstag. Schön, dass Sie mit dabei sind.
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0: Hier ist HR4. Guten Morgen.
1: Lässig lässt Jonas Ahrlich die Diabolos auf einem Seil tanzen. Eine Art Doppelkegel, der auf dem Seil hin und her läuft, geworfen und aufgefangen wird. Das alles sieht sehr einfach aus, ist es aber nicht. Er war eines der ersten Kinder, die zum Zirkus Rambazzotti gekommen sind und die das Zirkusleben nie wieder losgelassen hat.
2: Ich habe mehrere Trainings pro Woche gemacht, vor allem in der Auftrittsgruppe als jüngeres Kind, im Jugendvarieté später.
1: Später ist Jonas Ahrlich sogar auf eine Zirkusuniversität gegangen, spielt mittlerweile europaweit. Heute wie damals wird hier im Zirkushaus auf der Marbachshöhe gearbeitet, geprobt, geredet, übernachtet, geplant, genäht, aufgeführt und veranstaltet. Mittlerweile trainieren im Zirkushaus bis zu 400 Kinder und Jugendliche wöchentlich. Da wird von einer Wippe auf große Gummibälle gesprungen und balanciert, Einrad gefahren, jongliert. Dass das alles hier noch geht, hat auch viel mit Glück zu tun, sagt Zirkuschefin Iris Riedmüller. Denn Förderung gibt es kaum. Der Zirkus lebt von Mitgliedsbeiträgen und Spenden.
3: Es war oft ganz schön knapp. Und Corona war die letzte Krise. Aber da haben wir glücklicherweise eine Erbschaft gemacht und das hat uns gerettet. Jetzt stehen wir wieder sehr stabil, haben richtig viele Leute, haben tolle Leute und haben 500 Kinder auf der Warteliste.
1: Zur großen Gala konnten die jungen Nachwuchsartisten zeigen, was sie gelernt haben, inklusive ein bisschen Clownerie beim Aufbau. Da wird die Akrobatikwippe auch gerne mal so lange hin und her geschoben, bis sie garantiert schief liegt oder gar nicht hält. Gott sei Dank kann man ja einfach jemanden Nichtsahnenden aus dem Publikum als menschliche Stütze benutzen. Aber nicht nur die Kinder treten auf, auch Ehemalige. Überhaupt, die Ehemaligen sind immer noch nah dran, meint Iris Riedmüller.
3: Mittlerweile sind die ersten ehemaligen Artisten wieder nach Kassel zurückgezogen und arbeiten hier.
1: Für die Zirkuschefin geht es aber gar nicht so sehr darum, wie erfolgreich ihre ehemaligen Schützlinge inzwischen sind, auch wenn sie sich natürlich freut. Aber eigentlich ist sie ganz im Hier und Jetzt.
3: Und mein größter Erfolg ist eigentlich, wenn sie dann lachend auf dem Boden liegen und quietschen vor Vergnügen. Dass sie glücklich groß werden, ist eigentlich unser Hauptziel.
1: Ein Leuchtturmprojekt für Kinder und Jugendliche seit 25 Jahren. Herzlichen Glückwunsch.
0: Der Zirkus Rambazzotti hat gefeiert sein vierteljähriges, 25 Jahre gibt es mittlerweile in Kassel. Und HR4-Reporter Jürgen Genauer war mit dabei.
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2: Mit ganz aktuellen Temperaturen. In Witzenhausen sind es gerade 14 Grad, am kleinen Feldberg 15 und in Frankfurt sind es 19 Grad. So ein paar einzelne Schauer aus der Nacht sind noch unterwegs, vor allem im Süden. Dann ist es aber meistens erstmal trocken, so geht es in den Tag. Die Luft ist aber weiterhin ziemlich drückend, deswegen so ab dem Nachmittag gibt es dann neue Unwetter mit kräftigem Regen und Gewittern, vor allem so zwischen dem Taunus und dem Odenwald. Da sind auch mal Starkregen, Hagel und Sturmböen mit dabei. Im Norden sieht das Bild ganz anders aus, da ist es meistens trocken mit viel Sonnenschein und insgesamt werden es heute so 25 bis 32 Grad.
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2: Mit der A66 um 8:02, Wiesbaden Richtung Frankfurt. Die ist zwischen dem Schiersteiner Kreuz und Wiesbaden-Biebrich wegen einer Baustelle noch bis Montag 5 Uhr gesperrt. Es gibt eine Umleitung, die führt über die A643 und die A60.
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2: Einen Roboter zu haben, der ganz automatisch die Blumen gießt, das wäre doch mal was Schönes, oder? In Fulda gibt's jetzt einen. Wo der steht und wie der das so macht mit dem Gießen, hören wir gleich nach Mireille Mathieu, Isabelle Varell und ABBA.
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0: Hier ist HR4 am Samstagmorgen. Wir bekommen jetzt Gisbert vorgestellt. Das ist ein Roboter, der auf dem örtlichen Friedhof unterwegs ist, voll betankt mit Wasser. Und er tut alles dafür, dass es den Pflanzen und Blumen gut geht. Und das macht er alles von ganz alleine. HR4-Reporter Daniel Kätner hat sich das für uns mal angeschaut.
1: Er sieht aus wie ein großer Bollerwagen, ist etwa 80 cm breit, 1,20 Meter lang und völlig autonom unterwegs. Gisbert, ein Roboter, der Blumenbeete und Pflanzen gießt. Seit etwa 3 Wochen ist er auf dem Friedhof Frauenberg in Fulda unterwegs. Angeschafft wurde er von Grab- und Landschaftsgärtner Lukas Kümmel. Er kann Gisbert über einen Laptop Aufträge erteilen.
2: Wir sehen jetzt hier auf dem Bildschirm die einzelnen Friedhofsabteile, wie der Friedhof angelegt ist. Und in jedem Abteil sind dann unsere Pflegegräber gekennzeichnet mit den gelb gekennzeichneten Haltepunkten. Die werden wir jetzt diese Mission zum Beispiel, die Abteilung vor uns hier unten jetzt anwählen, die 113. Dann wird der Gisbert automatisch starten und diese Mission antreten und die Haltepunkte anfahren.
1: Zuerst muss Gisbert noch seinen Wassertank auffüllen. 215 Liter gehen da rein. Auf dem Friedhof gibt es 4 sogenannte Tankstellen. Das sind quasi Säulen, die mit Holz verkleidet sind. An der Seite ragt ein Wasserhahn raus. Dort fährt Gisbert selbstständig drunter, so dass sich die Öffnung des Wassertanks direkt unter dem Hahn befindet. Sobald der Tank voll ist, macht sich Gisbert los zum ersten Grab. Er fährt dabei nicht kreuz und quer über den Friedhof, sondern hält sich an die Wege, fährt dort rechts wie im Straßenverkehr auch. Vor dem Grab bleibt er dann quer stehen. Wie bei einem Rasensprenger kommt oben aus einem schwarzen Rohr eine Fächerfontäne raus. Chef Lukas Kümmel ist nach den ersten Wochen mit Gisbert sehr zufrieden. Er erleichtert die Arbeit.
2: Tagsüber fährt er an seine induktive Ladesäule und wird geladen. Und nachts, wenn wir eigentlich sagen, wir machen Feierabend, dann fängt der Gisbert an und nimmt seine Arbeit auf und bringt das Wasser zum idealen Zeitpunkt sehr kontinuierlich und gleichmäßig für unsere Pflanzen aus.
1: Mitarbeiter Florian Krick sagt, Angst, dass Gisbert ihn ersetzen könnte, hat er nicht.
3: Überhaupt gar nicht. Für mich war es eher, hat Interesse geweckt an der Technik. Und wir sehen es als Kollege, als Unterstützung.
1: Florian sieht sogar die Chance, dass der Roboter den Beruf des Friedhofsgärtners attraktiver macht, gerade auch für junge Leute.
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Schönen guten Morgen am Samstag. Wir alle haben ja irgendwo Nachbarn bei uns drumherum und es lohnt sich immer, mit denen ein gutes Miteinander zu haben. Und das kann man auch ruhig mal feiern. Gestern war Internationaler Tag der Nachbarschaft. Da haben sich die Leute in Höchst im Odenwald zusammengetan und auch ein kleines Fest organisiert. Wie die das gefeiert haben, hören wir gleich um 7:45 hier in HR4.

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5: 8 Uhr. Hessen CDU wählt auf Parteitag neuen Landesvorstand. Vorschlag aus der CDU zu Pflegekosten. Zverev erreicht Achtelfinale bei den French Open. Das Wetter unbeständig mit Sonne, Wolken, Schauern, 28 bis 32 Grad. Mein Name ist Theresia Tautz. Guten Morgen. Landesparteitag der hessischen CDU. Die Christdemokraten treffen sich in Rothenburg an der Fulda. Ministerpräsident Rhein will sich als Chef der Hessen CDU wiederwählen lassen. hr-Reporter Michael Setz.
6: Bei seiner letzten Wiederwahl erhielt Boris Rhein fast 97% der Stimmen. Auch in diesem Jahr wird mit einem ähnlichen Ergebnis gerechnet. Die Hessen CDU steht geschlossen hinter ihrem Landesvorsitzenden. Inhaltlich fordert die Partei einen Neustart der Reformen im Bund. In ihrem Leitantrag nennt die Partei dafür drei Punkte: Arbeit wieder attraktiv machen und Wirtschaft sowie Familien stärken. So will die hessische CDU zum Beispiel die Mindest- und Höchstbeträge beim Elterngeld anheben. CDU-Fraktionschef Jens Spahn hatte dem vor wenigen Tagen eine Absage erteilt. Heute wird er als Gast auf dem Landesparteitag der CDU erwartet.
5: Die Digitalminister der führenden Industriestaaten G7 haben sich auf einen stärkeren Schutz von Kindern und Jugendlichen im Internet geeinigt. Nach einem Treffen in Paris heißt es, das habe nun internationale Priorität. Dazu gehöre eine Altersüberprüfung und der Kampf gegen illegale Inhalte. Behörden könnten gegenüber digitalen Plattformen nun härter auftreten und sie zwingen, ihre Arbeitsweise zu ändern. Wie soll die Pflegeversicherung umgebaut werden? Aus der CDU kommt ein weiterer Vorschlag, um die Belastung für die Pflegekassen zu senken. CDU-Fraktionsvize Stegemann fordert, Kinder sollten mehr zu den Pflegekosten ihrer Eltern beitragen. Aus der Nachrichtenredaktion Axel Klankwart.
7: Stegemann hat der Neuen Osnabrücker Zeitung gesagt, es sei klar, dass die Kosten für das Pflegesystem massiv steigen. Deshalb müsse die Politik gegensteuern. Konkret will Stegemann die Einkommensgrenze senken, so dass mehr erwachsene Kinder dazu zahlen, wenn ihre Eltern pflegebedürftig werden. Bisher gilt, Kinder müssen sich erst dann beteiligen, wenn sie pro Jahr mehr als 100.000 Euro verdienen.
5: Beim Deutschen Filmpreis ist am Abend in Berlin Zirkuskind als bester Kinderfilm ausgezeichnet worden. An der Produktion war auch der Hessische Rundfunk beteiligt. Es geht um das Aufwachsen eines Zirkusjungen mit Großfamilie und Tieren. Drehort war unter anderem das nordhessische Baunatal. Als beste Schauspielerin wurde Senta Berger ausgezeichnet in Ach, diese Lücke, diese entsetzliche Lücke. Die goldene Lola ging an Mascha Schilinskis In die Sonne schauen. Tennisprofi Alexander Zverev steht bei den French Open im Achtelfinale. Er hat in der dritten Runde gegen den Franzosen Quentin Alice gewonnen in 4 Sätzen. Weil Novak Djokovic und Jannik Sinner schon ausgeschieden sind, gilt Zverev jetzt als Topfavorit auf den Titel. Davon will er aber nichts wissen.
8: Ich muss mich auf die Sachen konzentrieren, die ich beeinflussen kann, und das sind meine Matches. Ich spiele gegen Frankie de Jong als nächstes. Der spielt hier unfassbar gutes Tennis und das ist mein Fokus.
5: Die Gießen 46ers bleiben im Basketball zweitklassig. Im Kampf um den Aufstieg verloren sie am Abend in der Playoff-Serie gegen Kirchheim mit 85 zu 89. Und das ist heute noch Thema. Die FDP stellt sich nach einer ganzen Reihe von Wahlniederlagen neu auf. Bei einem Bundesparteitag in Berlin wollen die Liberalen ihren bisherigen Parteivize Kubicki zum neuen Vorsitzenden machen. Und am Brennerpass in den Alpen wird ein Verkehrschaos erwartet. Wegen einer Anwohnerdemo gegen Lärm und Abgase wird die Brennerautobahn stundenlang gesperrt. Das waren die Nachrichten.
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9: ganz vereinzelt gibt es noch so ein paar einzelne Schauer, die aus der Nacht übrig geblieben sind und jetzt noch so durch Hessen ziehen. An manchen Orten sieht es auch einfach nur so aus, als würde bald Regen kommen. Es geht aber meistens doch eher trocken in den Tag. Die Luft ist aber ziemlich drückend und ab dem Nachmittag gibt es dann erstmal neue Unwetter mit kräftigem Regen und Gewittern. Vor allem zwischen dem Taunus und Odenwald gibt es Starkregen, Hagel und auch Sturmböen. Im Norden, da sieht es ein bisschen anders aus, da ist es meistens trocken mit viel Sonnenschein. Warme 25 bis 32 Grad werden es dann heute. Am Sonntag ist es eher bedeckt und trüb. Nachmittags kommen dann wieder Schauer und Gewitter mit dazu und es kühlt ein bisschen ab. 22 bis 27 Grad dann noch. Und auch in der neuen Woche kühlt es noch weiter ab. Und der Montag bringt einen Mix aus Sonne, Wolken und Regen.
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9: Eine Meldung gibt es da von der A66 Wiesbaden Richtung Frankfurt. Zwischen dem Schiersteiner Kreuz und Wiesbaden-Biebrich ist da wegen einer Baustelle bis Montag um 5 Uhr noch gesperrt. Die Umleitung führt über die A643 und die A60.
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9: Ganz schön guten Morgen, hallo zusammen. Vielleicht sind Sie ja gerade am Frühstücken. Dann wünsche ich einen ganz schönen Start in diesen Tag. Und die Musik, die gute Musik für so einen Samstagmorgen gibt es hier von uns. Birds haben wir gleich, Mr. Tambourine Man, Kincaid, Dreams Are a Ten a Penny. Und zuerst gibt's Andrea Berg. Du kannst noch nichts mal richtig lügen.
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0: Gitarren, die doch irgendwie ganz sanft klingen. Birds hier in HR4. Gleich haben wir es 7:45. Guten Morgen. Gestern war der internationale Tag der Nachbarschaft. Und auch bei uns in Hessen sind an vielen Orten da die Menschen zusammengekommen, um sich kennenzulernen, sich so ein bisschen auszutauschen und gemeinsam zu feiern. In Höchst, im Odenwald, haben über 100 Menschen diesen Tag ganz besonders gefeiert. Und zwar vor dem Rathaus beim Mitbring-Picknick. HR4-Reporter Mike Markloff hat sich da dann auch mal mit dazu gesellt.
1: Vor dem Rathaus auf dem Montmelianer Platz stehen Tische aufgereiht. Darauf sind ganz unterschiedliche Leckereien. Kochkäse, gefüllte Weinblätter, Tomaten-Mozzarella-Spieße, Brötchen, Dips, Salate und. Wenige Meter weiter sitzen die rund 100 Besucher an Biertischgarnituren ganz ausgelassen und unterhalten sich. Hier sitzt auch Friedhelm Schütz. Er hat auch eine Schüssel mit Essen beigesteuert, obwohl er eigentlich gar nicht aus Höchst ist.
2: Das sind Focaccia-Muffins. Wir besuchen unseren Sohn und die Schwiegertochter und unsere Enkelin hier. Wir kommen aus dem Siegerland und unsere Kinder wohnen halt hier in Höchst. Und die besuchen wir ab und zu. Und zufällig war jetzt heute das Mitbringfest hier.
1: Und daraus ist kurzerhand ein Familienausflug geworden. Sohn Jan ist jedenfalls auch ganz begeistert vom Mitbringen-Picknick.
3: Ja, ich finde es eine schöne Aktion von der Gemeinde, dass man auch den neuen Platz dann wirklich so aktiv nutzt. Und ja, dass man vielleicht mal ein paar neue Leute aus Höchst kennenlernt. Und ja, wirklich, was man ja auch hier sieht, ja, sehr viele Familien, aber auch ältere Leute, alle Alter- und Herkunftsländer, ist sehr schön hier.
1: Organisiert hat das Mitbring-Picknick die Initiative Kulturkränzchen, gemeinsam mit der Gemeinde, dem Integrationsguide und dem Ausländerbeirat. Kulturkränzchen-Sprecherin Bianca Schnauber sagt, dass das alles damit begann, dass ein paar interessierte Bürgerinnen und Bürger gemeinsam überlegten, wie das Kulturangebot in Höchst erweitert werden könnte.
4: Wir haben uns eine Ideensammlung zusammengestellt mit ganz vielen verschiedenen Sachen. Also da geht es eigentlich um komplett Höchst. Und eigentlich auch um die Idee, Leute zusammenzubringen, zusammen zu feiern, zusammen zu reden, sich in der Kommunikation kennenzulernen und einfach zusammen was zu bewegen und irgendwie was auf die Beine zu stellen, auch wenn wir alle wissen, dass es eigentlich kein Geld gibt.
1: Schnell war das Mitbring-Picknick ins Leben gerufen, bei dem jeder das mitbringt, was er oder sie kann und lecker findet. Ganz niedrigschwellig und ungezwungen. Mit dem Erfolg der ersten Ausgabe am Tag der Nachbarschaft, damit hatte auch Bianca Schnauber nicht gerechnet.
4: Wir haben eigentlich gedacht, Erfolg ist für uns schon, uns zu treffen. Und dass das jetzt so eine große Resonanz gefunden hat, finden wir richtig super.
0: In Höchst im Odenwald wurde gestern der internationale Tag der Nachbarschaft mit einem Mitbring-Picknick gefeiert. HR4-Reporter Mike Markloff war mit dabei. Wir haben eine aktuelle Meldung aus dem HR4-Verkehrszentrum. Bitte Vorsicht auf der A45 Dortmund Richtung Gießen. Zwischen Heiger-Burbach und Dillenburg liegt ein Baustellenschild auf der Fahrbahn. Da bitte aufpassen.

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0: Guten Morgen. Ich hoffe, Sie haben diese stürmische und regnerische Nacht gut überstanden. Und jetzt geht's weiter. Ganz gemütlich in den Samstagmorgen, bevor dann, ja, die nächsten Gewitter kommen.
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5: Auf den HR4 Live-Wetterkameras sehen wir so ein paar Orte, wo auch schon schön blauer Himmel zu sehen ist, in Bad Karlshafen zum Beispiel oder auch auf der Wasserkuppe, da scheint die Sonne so in die Kamera. In Willingen und Kassel oder Bad Soden-Allendorf, da ist es eher noch ziemlich bedeckt und trüb, aber Regen sehe ich erstmal keinen. Der kommt aber heute Nachmittag wahrscheinlich wieder, dann vor allem so zwischen dem Taunus und dem Odenwald. Da können dann nochmal kräftiger Regen, Gewitter, Starkregen, Hagel und Sturmböen mit dabei sein. Im Norden, da bleibt es oder wird es dann aber eher sonnig heute bei 25 bis 32 Grad.
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5: Gleich 8:58. Vorsicht auf der A3 Würzburg Richtung Frankfurt. Zwischen Hanau und Obertshausen liegt ein Plastikteil auf dem mittleren Fahrstreifen. Vorsicht auf der A45 Dortmund Richtung Gießen. Zwischen Haiger-Burbach und Dillenburg liegt ein Baustellenschild auf der Fahrbahn. Und die A66 Wiesbaden Richtung Frankfurt ist zwischen dem Schiersteiner Kreuz und Wiesbaden-Biebrich wegen einer Baustelle bis Montag um 5 Uhr gesperrt. Die Umleitung führt über die A643 und die A60.
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5: Ja, hallo zusammen und einen ganz guten Morgen wünsche ich.
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0: Der Sommertraum am River Blue, Michael Heck hier in HR4. 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

Eine aktuelle Meldung aus dem HR4-Verkehrszentrum. Vorsicht auf der A66 Fulda Richtung Frankfurt. Zwischen Hanau Nord und Hanau West liegen Plastikteile auf der Fahrbahn.

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4: 9 Uhr. Hessen CDU wählt auf Parteitag neuen Landesvorstand. Brennerautobahn wird wegen Demo vollgesperrt. 11 Verletzte bei Autounfall in Kassel. Das Wetter unbeständig mit Sonne, Wolken und Schauern bei 28 bis 32 Grad. Mein Name ist Theresia Tautz. Guten Morgen. In Rothenburg an der Fulda beginnt gerade der Landesparteitag der hessischen CDU. Bei dem Treffen geht es um die Neuwahl des Landesvorstands. Ministerpräsident Rhein will sich dabei als hessischer CDU-Chef bestätigen lassen. Inhaltlich wollen die Christdemokraten ein Signal an die Bundesregierung senden. HR-Reporter Michael Setz.
5: In einem Leitantrag fordert die Hessen-CDU einen Neustart bei den Reformen im Bund. Dafür fokussiert sich die Partei auf 3 Punkte. Arbeit wieder attraktiv machen und Wirtschaft sowie Familien stärken. So will die hessische CDU zum Beispiel die Mindest- und Höchstbeträge beim Elterngeld anheben. CDU-Fraktionschef Jens Spahn hatte dem vor wenigen Tagen aber eine Absage erteilt. Heute wird er als Gast auf dem Landesparteitag der CDU erwartet.
4: Und in Berlin versucht die FDP einen Neustart. Auf ihrem Bundesparteitag wollen die Liberalen nach einer ganzen Reihe von Wahlpleiten einen neuen Vorsitzenden wählen, den bisherigen Vizeparteichef Kubicki. Ausnahmezustand heute am Brenner. Der vielbefahrene Alpenpass nach Italien wird heute komplett gesperrt. Deshalb sind massive Verkehrsbehinderungen in der gesamten Region um die Autobahn unvermeidlich. Grund ist eine Demonstration von Anwohnern gegen Verkehrslärm und Abgase. Behörden haben dazu aufgerufen, das österreichische Bundesland Tirol heute großräumig zu umfahren. Mietwohnungen in Frankfurt sind in den letzten 2 Jahren im Schnitt um 6,8% teurer geworden. Das steht im neuen Mietspiegel, den die Stadt am Abend präsentiert hat. Der Durchschnittspreis pro Quadratmeter lag bei 12,28 Euro. HR-Reporterin Shadia Omar.
6: Markus Gwechenberger, Frankfurts Dezernent für Planen und Wohnen, erkennt die angespannte Situation bei der Versorgung mit Wohnraum an. Für viele Menschen seien die hohen Wohnkosten nur noch schwer zu stemmen. Umso wichtiger sei der Mietspiegel zur besseren Orientierung. Erstellt wird er von der Stadt zusammen mit Vertretern auf Mieter- und Vermieterseite. Am 25. Juni soll der neue Mietspiegel in der Stadtverordnetenversammlung beschlossen werden.
4: 11 Verletzte bei Unfall in Kassel-Oberzweren. Ein Auto ist gestern auf der alten Baunauer Straße auf ein anderes Auto aufgefahren und danach gegen einen Baum geprallt. Laut Polizei sind der 67-jährige Fahrer und seine Beifahrerin schwer verletzt worden. Das andere Auto sei durch den Aufprall in den Gegenverkehr geraten und dort mit 2 weiteren Wagen zusammengestoßen. Dabei seien dann 9 weitere Menschen leicht verletzt worden. In der WM-Vorbereitung steht für die deutsche Fußballnationalmannschaft heute das Abschlusstraining in Herzogenaurach an. Bei der anschließenden Pressekonferenz ist erstmals seit langem wieder Offensivspieler Jamal Musiala dabei, der lange verletzt war. ARD-Sportreporter Felix Mansel.
7: Am Nachmittag dann die Busfahrt nach Frankfurt, wo die deutsche Mannschaft vor dem Testspiel gegen Finnland im Hotel Kennedy 89 The Unbound Quartier beziehen wird. Das Spiel am Sonntag findet in Mainz statt. Möglicherweise präsentiert Bundestrainer Julian Nagelsmann dann schon seine Wunsch-WM-Startformation, die sich gegen Finnland einspielen könnte.
4: Und in der Fußball-Champions League ist heute Finale. Dabei kämpfen am Abend in Budapest der FC Arsenal aus London und Paris Saint-Germain um den Titel. Das waren die Nachrichten.
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8: Erstmal mit den Temperatur- und Niederschlagswerten von gestern. Am Frankfurter Flughafen war der Maximalwert lag bei 32 Grad, der Tiefstwert bei 17 Grad. Regen ist auch so ein bisschen gefallen in Vielbrunn, 0,3 mm. Am Frankfurter Flughafen waren es 2 mm und in Gießen schon 21 mm. Die Luft ist weiterhin noch ziemlich trocken. Jetzt wird es erstmal so trocken in den Tag gehen. Ab dem Nachmittag gibt es dann aber neue Unwetter mit kräftigem Regen und Gewittern. Vor allem zwischen dem Taunus und dem Odenwald kann es auch nochmal Starkregen, Hagel und auch Sturmböen geben. Im Norden ein ganz anderes Bild. Da ist es meistens trocken und wenn die Sonne rauskommt, dann bleibt die da auch. Also viel Sonnenschein gibt es da. 25 bis 32 Grad sind die Höchstwerte. Am Sonntag ist es eher bedeckt und trüb. Nachmittags kommen dann wieder Schauer und Gewitter mit dazu und es kühlt ein bisschen ab. 22 bis 27 Grad dann noch. Und auch in der neuen Woche kühlt es weiter ab und der Montag bringt einen Mix aus Sonne, Wolken und Regen.
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8: Mit einer Meldung, die A66 Wiesbaden Richtung Frankfurt ist zwischen dem Schiersteiner Kreuz und Wiesbaden-Biebrich wegen einer Baustelle bis Montag um 5 Uhr gesperrt. Die Umleitung führt über die A643 und die A60.
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8: Einen ganz schönen guten Morgen wünsche ich. Hallo zusammen. Schön, dass Sie mit dabei sind. Und sowas richtig schön Gemütliches für den Samstagmorgen gibt's jetzt gleich von Cat Stevens, Wild World. Vorher reins Heinz-Rudolf Kunze, dann fängt die Liebe an. Und zuerst hören wir die Lieder der Nacht von Marianne Rosenberg.
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Eine aktuelle Meldung aus dem HR4-Verkehrszentrum. Vorsicht auf der A3 Köln Richtung Frankfurt. Zwischen Niedernhausen und dem Wiesbadener Kreuz sind Personen im Bereich der Fahrbahn.

0: Cat Stevens. And I'll always remember you like a child girl. Wild World hier in HR4. 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Guten Morgen, hallo.
1: Ja, hallo, einen schönen guten Morgen.
0: Sie möchten also gerne dabei sein zusammen bei der Sommernacht der Schlagerstars.
1: Ja, würde ich mich riesig freuen.
0: Okay, warum? Gibt es einen bestimmten Grund? Freuen Sie sich auf Melissa Naschenweng oder Giovanni Zarella oder auf beide?
1: Also eigentlich auf alle. Ich mag gern deutsche Schlager, höre gerne HR4 von morgens bis abends.
0: Das ist schon mal sehr gut.
1: Und werde sogar mit HR4 geweckt.
0: Ah, super. Dann sind Sie heute von uns auch schon geweckt worden. Und heute werden Sie von uns auch noch mit Tickets überrascht. 2 Stehplatzkarten für Sie. Herzlichen Glückwunsch.
1: Oh, das ist ja riesig. Vielen, vielen Dank.
0: Sehr gut, dann lohnt sich der Besuch auf dem Hessentag in Fulda ja bestimmt richtig. Ich wünsche ganz viel Spaß bei dem Konzert und mit dabei sein können auch noch Wolfgang Mahr aus Meinerschaff und Silke Pfeiffer aus Solms-Oberbiel.
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Eine aktuelle Meldung aus dem HR4-Verkehrszentrum kommt da gerade rein. Vorsicht auf der B43, Querspange Kelzerbach Richtung Offenbach. Zwischen der A3 Anschlussstelle Kelzerbach und Frankfurt Flughafen ist ein Radfahrer auf der Fahrbahn. Bitte vorsichtig fahren dort.

0: Apropos Müll, Kassel macht heute Frühjahrsputz und zwar um die Wette. Bei der vierten Kasseler Stadtwette geht es um die Frage, wer kann mehr Müll sammeln? Organisiert hat das Ganze der Verein Wir machen das jetzt einfach, zusammen mit den Erfindern der Stadtwette vom Netzwerk Nordhessen. Eine ganze Stadt ist da unterwegs mit Müllzange und Beutel. HR4-Reporter Nikolas Frühling hat die Organisatoren der Aktion schon mal getroffen. Wie läuft die Wette denn dann ab?
1: Eigentlich ist das Ganze ziemlich simpel. Zwei Teams treten gegeneinander an. Im ganzen Stadtgebiet wird ab 10 Uhr Müll gesammelt und nach 2 Stunden geht's mit den Säcken auf die Waage. Alle können mitsammeln und eins der beiden Teams mit ihrem Müll unterstützen. Das Verliererteam muss am Ende 777 Euro an einen guten Zweck spenden, den sich die Gewinnerseite aussuchen darf. Aber am Ende gewinnen ja eigentlich alle, weil in Kassel danach höchstwahrscheinlich um einiges weniger Müll rumliegt.
0: Das heißt, wir fangen dann einfach an, vor unserer Haustür zu sammeln und dann geben wir den Sack irgendwo ab?
1: Nicht ganz. Es gibt einige Treffpunkte in der Stadt. Da bekommt man dann einen Sack, eine Müllzange.

0: Lange und eine Warnweste. Die ist nicht nur für die Optik gut, sondern tatsächlich auch sicherheitsrelevant, hat mir einer der Organisatoren gesagt. Mhm. Denn wenn man erstmal dabei ist, wird so eine Müllsammlung schnell zu einer Art Schatzsuche und die Leute geraten regelrecht in einen Rausch. Da achtet man dann nur noch darauf, was auf dem Boden oder in den Gebüschen liegt und nicht, was um einen herum passiert. Und dann ist es eben besser, wenn man für andere Verkehrsteilnehmerinnen und Verkehrsteilnehmer gut erkennbar ist. Mhm. Und dann geht's eben auf verschiedenen Routen Müllsammeln durch die Stadt. Gemeinsamer Treffpunkt am Ende, ein Fest für alle Helfer an der Fulda.
1: Muss man sich denn da irgendwo vorher anmelden oder kann man auch spontan dazu stoßen?
0: Nein, anmelden muss man sich nicht. Spontane Sammlerinnen und Sammler sind herzlich willkommen und sogar gewünscht. Deswegen sind die Stellen, wo Zangen, Säcke und Warnwesten ausgeteilt werden, auch bis zum Schluss der Aktion besetzt. Hier gibt's dann außerdem ein Bändchen und das ist wichtig, denn ohne dieses Bändchen kann man keinen Müll abgeben. So soll sichergestellt werden, dass der Müll auch wirklich gesammelt wurde und nicht irgendwer einfach seinen Hausmüll vorbeibringt.
1: Nach der Arbeit wird dann also noch gemeinsam am Aue Damm gefeiert. Wer mag, kann bei der Stadtwette in Kassel also noch dabei sein. In etwas mehr als einer halben Stunde geht's dann in verschiedenen Stadtteilen los.
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Eine aktuelle Meldung aus dem HR4-Verkehrszentrum. Vorsicht auf der A3 Köln Richtung Frankfurt. Zwischen Niedernhausen und Raunheim liegen Gegenstände auf dem linken und dem mittleren Fahrstreifen.

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2: Meistens geht's jetzt erstmal weiter trocken in den Tag. Die Luft ist aber noch ziemlich drückend so von den Gewittern in der letzten Nacht. Und sie kündigen auch schon die nächsten Unwetter an. Ab dem Nachmittag könnte es wieder ungemütlich werden. Vor allem so zwischen dem Taunus und dem Odenwald. Da könnte es Starkregen, Hagel und auch Sturmböen geben. Im Norden ist es eher trocken mit viel Sonnenschein. Bad Zwesten schafft im Schwalm-Eder-Kreis 26 Grad, Reiskirchen im Landkreis Gießen 28 und in Trebur im Landkreis Groß-Gerau werden es 31 Grad.
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2: Vorsicht bitte auf der A3, Köln Richtung Frankfurt. Zwischen Niedernhausen und dem Wiesbadener Kreuz sind Personen im Bereich der Fahrbahn. Und da kommt gerade eine aktuelle Gefahrenmeldung rein. Bitte Vorsicht auf der A643 Wiesbaden Richtung Mainz. Zwischen Wiesbaden-Eppelallee und Mainz-Mombach kommt Ihnen vermutlich ein Fahrzeug entgegen. Fahren Sie in beiden Richtungen bitte ganz besonders vorsichtig und überholen Sie da nicht. Ich wiederhole die Meldung nochmal. Auf der A643 Wiesbaden Richtung Mainz. Zwischen Wiesbaden-Eppelallee und Mainz-Mombach kommt Ihnen ein Fahrzeug entgegen. In beiden Richtungen da bitte äußerst vorsichtig fahren und nicht überholen, wenn die Gefahr vorüber ist, dann gebe ich Bescheid. Dann außerdem Vorsicht auf der A3 Köln Richtung Frankfurt. Zwischen Niedernhausen und Raunheim liegen Gegenstände auf dem linken und dem mittleren Fahrstreifen. Die A66 Wiesbaden Richtung Frankfurt ist zwischen dem Schiersteiner Kreuz und Wiesbaden-Biebrich wegen einer Baustelle bis Montag um 5 Uhr gesperrt. Die Umleitung führt über die A643 und die A60.
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2: Guten Morgen zusammen und jetzt mit den Les Humphrey Singers.

Wir haben aktuelle Meldungen aus dem HR4-Verkehrszentrum. Bitte Vorsicht auf der A7 Kassel Richtung Fulda. Zwischen Kirchheim und dem Hattenbacher Dreieck steht ein defektes Fahrzeug auf dem rechten Fahrstreifen. Und Vorsicht auf der B54 Limburg Richtung Siegen zwischen Oberzeuzheim und Dorchheim. Da liegt ein Teppich auf dem rechten Fahrstreifen.

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1: Ja, und das Grünzeug im Garten und auf dem Balkon geht im Moment ja richtig ab. Also egal, was es ist, alles wächst wie verrückt. Auch Kräuter, Thymian und Minze zum Beispiel, die können wir auch trocknen und zu Heilkräutertee verarbeiten. Wie wir das am besten anstellen, weiß Katja Metz aus dem HR4-Team.
2: Und das geht schon mit dem richtigen Erntezeitpunkt los. Der ist dann, wenn die meisten ätherischen Öle im Kraut sind. Das ist bei Thymian und Minze und Zitronenmelisse vor der Blüte. Bei Salbei ist es dann, wenn sich gerade so die ersten Blüten öffnen. Und bei Kamille wiederum sind es ja die Blüten, die man erntet und trocknet.
1: Was genau von der Pflanze trocknen wir denn dann?
2: Nehmen wir mal zum Beispiel Thymian oder Rosmarin. Da erntest du das Grüne, das nicht holzig ist. Minze und Zitronenmelisse, die sind ja beide so krautig, die kannst du direkt über den Boden abschneiden und nehmen. Und dann auch immer dran denken, nicht alles komplett abratzen, sondern so ein paar Stängel stehen lassen für Insekten. Außerdem am besten morgens ernten, nachdem sich der Morgentau verflüchtigt hat. Und dann ist als nächster Schritt wichtig, die Kräuter nicht waschen, damit alle guten Sachen, die guten ätherischen Öle drin bleiben. Stattdessen eben einfach nur gut ausschütteln, falls ein Tierchen drin sitzen sollte. Und dann darf das Kraut trocknen.
1: Na, ich sehe da jetzt so kleine Sträußchen vor meinem inneren Auge, die dann so an der Schnur hängen. Liege ich da richtig?
2: Da liegst du perfekt richtig. Man macht so kleine Sträußchen, hängt die kopfüber hin, eine lange Schnur. Nicht zu dicht, nicht in der Sonne, sondern schattig, luftig, trocken und warm. Und nach gut 2 Wochen sind sie richtig trocken und kommen in luftdichte Gläser an einen dunklen Ort.
1: Und dann habe ich so eine Kette kleine Kräuterapotheke gegen allerlei Zimperlein.
2: Zipperlein husten, da kannst du dann dir deinen Thymian-Tee machen. Oder Pfefferminze ist gut bei Erkältung und auch wenn es im Bauch so ein bisschen zieht. Kamille hilft auch bei Bauchweh, Salbei lindert Halsschmerzen. Und Rosmarin wirkt anregend auf den Kreislauf.
1: Heilkräutertee aus eigenem Anbau. Auf den Erntezeitpunkt kommt's an, um möglichst viel von den guten ätherischen Ölen zu haben. Dankeschön, Katja.
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Gute Nachrichten von der A643, Wiesbaden Richtung Mainz. Die Gefahr durch ein entgegenkommendes Fahrzeug zwischen Wiesbaden-Eppelallee und Mainz-Mombach besteht aktuell nicht mehr. Gute Fahrt weiterhin.

0: haben uns alle einmal ausgeweint. Joe Cocker, you are so beautiful.
1: Und das ich ist.
0: Ja, du meinst doch. Diane Steffens ist da. Mit dir geht's weiter. Jetzt ja. Gleich ab 10. Wie waren die letzten Tage so für dich?
1: Ja, ich habe gerade interessiert bei dir zugehört, weil ich habe im Garten ein bisschen gewurstelt und unter anderem auch Brennnessel rausgerissen. Und nachdem die mich gepiekst haben, habe ich gedacht, so, ihr seid fällig. Dann habe ich die schön klein gehackt, habe sie mit Wasser und Apfelessig aufgegossen und siehe da, es ist eine hervorragende Haarspülung draus geworden.
0: Sehr schön. Du weißt also, wie man aus sticheligen Pflanzen etwas Schönes, Angenehmes
1: machen
0: kann.
1: Ja, und beim Schneiden haben sie mich immer noch mal gepiekst. Also die Haare müssen demnächst glänzen wie sonst was.
0: Ja, super. Sie glänzen auch schon so ein bisschen, wenn ich hier so durch unsere Scheiben gucke. Diane Steffens macht weiter ab 10. Ich wünsche einen ganz schönen Samstag und wenn Sie mögen, stehen wir morgen einfach auch wieder gemeinsam auf. Dann auch wieder ab 6 Uhr. Bis dahin.

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1: 10 Uhr. Hessen-CDU wählt auf Parteitag neuen Landesvorstand. Brenner-Autobahn wird wegen Demo vollgesperrt. Hoher Schaden bei Brand in Kindertagesstätte in Hanau. Das Wetter unbeständig mit Sonne, Wolken und Schauern. 28 bis 32 Grad. Mein Name ist Theresia Tautz. In Berlin beginnt der Bundesparteitag der FDP, bei dem sich Wolfgang Kubicki heute zum Parteichef wählen lassen will. Kubicki ist einziger Kandidat. Er will die FDP zurück in den Bundestag bringen und sagt, seine Bekanntheit könne der Partei mehr Aufmerksamkeit bringen. ARD-Reporter Clemens Schulze.
2: Der 74-jährige Kubicki setzt vor allem auf die Themen Wirtschaft, Schulden und Migration und er stellt die Brandmauer zur AfD in Frage. Sein möglicher Generalsekretär Martin Hagen kündigte an, gezielt konservative Wähler ansprechen zu wollen. Das passt nicht jedem FDPler. Auf dem Parteitag an diesem Wochenende wird deswegen interessant, ob die Delegierten um den Kurs streiten werden. Wenn Kubicki dann heute Nachmittag zur Wahl steht, wird das Ergebnis auch ein Fingerzeig sein, ob der FDP der Neustart gelingen kann oder die Partei im Streit versinkt.
1: In Hessen ist die Landes-CDU zu einem Parteitag in Rothenburg an der Fulda zusammengekommen. Auch hier wird der Vorstand neu gewählt. Wegen einer Demo von Anwohnern werden ab 10.30 Uhr am Brenner in den Alpen die Passstraße und die Autobahn bis zum Abend gesperrt. Zuerst auf italienischer, wenig später dann auf der österreichischen Seite. Deshalb war vor einem Verkehrschaos heute gewarnt worden. Behörden haben dazu aufgerufen, das österreichische Bundesland Tirol großräumig zu umfahren. Kurz vor der Sperrung berichtet der österreichische Automobilclub ÖAMTC von einer überraschend entspannten Verkehrslage. Aktuell sei es ruhiger als sonst. Kinderschutz in Online-Diensten hat jetzt internationale Priorität. Das haben die Digitalministerinnen und Minister zum Abschluss der G7-Konferenz in Paris angekündigt. Aus der Nachrichtenredaktion Sevilay Sace.
3: Roblox, Instagram oder TikTok. In Zukunft soll es dafür eine Altersüberprüfung geben. Accounts sind laut AGBs erst ab 12 oder 13 Jahren, werden aber häufig von deutlich jüngeren Kindern genutzt. Außerdem sollen die Behörden härter gegen die Plattformen vorgehen können, bei Hass, Hetze oder Gewaltinhalten. UN-Kommissar Türk fordert außerdem schon bei der Konzeption von Plattformen, den Kinderschutz mitzudenken, etwa Elemente zu verbieten, die süchtig machen, wie das automatische Abspielen von Videos.
1: Mietwohnungen in Frankfurt sind in den letzten 2 Jahren im Schnitt um 6,8% teurer geworden. Das steht im neuen Mietspiegel, den die Stadt am Abend präsentiert hat. Der Durchschnittspreis pro Quadratmeter lag bei 12,28 Euro. HR-Reporterin Shadia Omar.
4: Markus Gwechenberger, Frankfurts Dezernent für Planen und Wohnen, erkennt die angespannte Situation bei der Versorgung mit Wohnraum an. Für viele Menschen seien die hohen Wohnkosten nur noch schwer zu stemmen. Umso wichtiger sei der Mietspiegel zur besseren Orientierung. Erstellt wird er von der Stadt zusammen mit Vertretern auf Mieter- und Vermieterseite. Am 25. Juni soll der neue Mietspiegel in der Stadtverordnetenversammlung beschlossen werden.
1: Hoher Schaden bei Feuer in Kita in Hanau. Der Brand war gestern am späten Nachmittag auf dem Gelände der Heinrich-Heine-Grundschule in Hanau-Kesselstadt ausgebrochen. Mülltonnen hatten in Flammen gestanden. Warum ist noch unklar. Das Feuer griff dann auf die evangelische Kindertagesstätte nebenan über. Die Polizei schätzt den Schaden auf 300.000 Euro. Die Stadt prüft, ob die Kita am Montag öffnen kann. Das waren die Nachrichten.
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5: Wolken und Sonnenschein, dazu immer mal ein Schauer oder ein Gewitter. Heute vor allen Dingen in der Mitte und im Süden. Und heute Nachmittag und Abend im Süden, da soll es auch wieder richtig kräftig werden. Es besteht Unwettergefahr, Starkregen, vereinzelt Hagel und auch Sturmböen haben sich da angekündigt. Voraussichtlich vor allem zwischen Taunus und Odenwald. Im Norden Hessens bleibt es heute meist trocken und die Sonne scheint. Die Temperaturen dazu bis 25 Grad werden es im Waldecker Land. Und bis 32 an der Bergstraße. Morgen mehr Wolken als Sonne, vor allem am Nachmittag heftige Schauer und Gewitter und auch morgen wieder Starkregen, nur selten auch Hagel und Sturmböen bis 27 Grad. Und der Montag Sonne, Wolken und nur noch einzelne Schauer, 20 bis 25 Grad.
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5: Mit einer Meldung, und zwar die A66 Wiesbaden Richtung Frankfurt ist zwischen Schiersteiner Kreuz und Wiesbaden-Biebrich wegen einer Baustelle bis Montag 5 Uhr gesperrt. Die Umleitung führt über die A643 und die A60.
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5: Ja, schönen guten Morgen, herzlich willkommen. In Nord- und Mittelhessen ist es ja gestern Abend rund gegangen. Bei mir auf dem Hof ist auch ein Baum umgefallen. War aber zum Glück einer, der sowieso schon morsch war. Also kein Grund zu trauern. Und heute sind die Unwetter ja für den Süden angekündigt. Seien Sie also bitte vorsichtig, am besten zu Hause warten, bis das alles rum ist. Das kann nämlich ganz schön gefährlich werden. Und dann dabei dann HR4 hören und sich dabei so fühlen wie Semino Rossi jetzt.
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0: Grasmilben. Die lieben es trocken und wenn sie dann beißen, dann hat man tagelang was davon, nämlich viele kleine rote und vor allen Dingen juckende Pusteln. Und gerade wenn die Wiesen jetzt schön trocken sind und man denkt, ach, da gehe ich jetzt mal eine Runde barfuß durch oder ich möchte mal im Gras picknicken, genau dann können wir Opfer werden. Und Ina Reckziegel aus dem hr4-Team erzählt uns jetzt mehr über diese fiesen kleinen Tierchen.
1: Was sind Grasmilben überhaupt?
2: Grasmilben sind winzige Spinnentiere, die mit bloßem Auge kaum zu erkennen sind. Genau genommen beißen auch nur die Larven der Grasmilben. Die sind orange-rot und 0,2 bis 0,3 Millimeter groß. Ob man Grasmilben im Garten hat, kann man mit einem weißen Blatt Papier testen. Das einfach an einer sonnigen Stelle ins Gras legen und schauen, ob kleine orange-rote Punkte auftauchen.
1: Sind Grasmilbenlarven gefährlich?
2: Die Larven übertragen keine ansteckenden Krankheiten, weder auf Menschen noch auf Tiere. Allerdings jucken die Bisse sehr stark und es bilden sich viele rote Pusteln. Bis zu 2 Wochen kann es dauern, bis die Haut wieder geheilt ist. Damit sind die Bisse deutlich unangenehmer als Mückenstiche.
1: Was hilft, wenn die Larven zugebissen haben?
2: Ganz wichtig, die juckenden Pusteln auf keinen Fall aufkratzen, damit keine Bakterien in die Wunden kommen. Die Bisse sollte man desinfizieren und ein Gel auftragen, um den Juckreiz zu lindern. Auch kortisonhaltige Salben oder kühlende Umschläge aus grünem oder schwarzem Tee können gegen das Jucken helfen.
1: Was schützt vor Grasmilben?
2: So schwer es bei dem sonnigen und warmen Wetter auch fällt, man sollte nicht barfuß über den trockenen Rasen laufen, wenn man weiß, dass sich da Grasmilben tummeln. Am besten etwas höhere, geschlossene Schuhe tragen und die Hosenbeine in die Socken stecken. Sich mit Teebaumöl einreiben oder mit Anti-Insekten-Sprays einsprühen soll helfen. Das wirkt aber nicht bei jedem gleich gut. Weil Grasmilben es trocken lieben, kann man den Rasen wässern und auch häufiges Mähen mögen Grasmilben so gar nicht.

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7: Um 10.31 Uhr bitte Vorsicht auf der A3 Köln Richtung Frankfurt. Zwischen Limburg Süd und Bad Camberg liegen Reifenteile auf dem linken und auch auf dem mittleren Fahrstreifen. Und die A66 Wiesbaden Richtung Frankfurt ist zwischen Schiersteiner Kreuz und Wiesbaden-Liebrich wegen einer Baustelle bis Montag 5 Uhr gesperrt. Die Umleitung führt über die A643 und die A60.
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7: Und jetzt mit einer Helene Fischer, die es heute Abend offenbar richtig krachen lassen will.

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1: Fast jeder von uns nimmt doch inzwischen alle Nase lang mal das Smartphone in die Hand und guckt nach, zum Beispiel wie das Wetter wird oder wie nochmal dieses leckere Gemüse hieß, das die da im Hotel im Urlaub so lecker zubereitet haben. Ja, und dann tragen auch noch immer mehr einen Fitness-Tracker oder haben zu Hause eine Videotürklingel, sprich digitale Begleiter haben wir immer mehr um uns rum. Und das bedeutet, wir hinterlassen auch immer mehr digitale Spuren, sogar beim Fernsehen mit dem Smart-TV. HR4-Reporter Roman Warschauer hat jetzt einen Selbstversuch gemacht und war mal einen kompletten Tag lang digital.
2: Der Wecker klingelt. 6.30 Uhr. Heute 10 Minuten später als gestern. Denn die Smartwatch am Handgelenk überwacht meinen Schlaf und passt den Wecker so an, dass ich nicht aus der Tiefschlafphase gerissen werde. Dank Smartphone habe ich es so eingerichtet, dass die Kaffeemaschine mit dem Klingeln des Weckers eingeschaltet wird. Nur den Kaffee selbst muss ich mir noch in die Tasse gießen. Mein Handy kennt meinen Terminkalender und schlägt mir vor, wann ich losfahren sollte, um rechtzeitig trotz des morgendlichen Verkehrs bei meiner Verabredung anzukommen. Per App kühle ich das Auto schon mal entsprechend vor, denn die Sonne heizt den Innenraum auch am Morgen schon schnell auf. Selbstverständlich schlägt mir das Navigationssystem schon die entsprechende Route zu meinem ersten Termin vor.
3: Nach 100 Metern rechts abbiegen. Rechts abbiegen.
2: Und so komme ich entspannt und gut gekühlt am Ziel an. Später sitze ich am Schreibtisch. Den Text für diesen kleinen Beitrag speichere ich in der Cloud ab. So kann ich von allen Geräten darauf zugreifen, aber auch meine Kolleginnen und Kollegen. Da kommt wieder eine Mail in mein privates Postfach. Das ist völlig zugemüllt, vor allem mit Newslettern und Werbemails. Mit der Hand löschen dauert das ewig. Ich aktiviere aber die KI-Funktion meines Mail-Anbieters und sage ihm einfach, dass er die nicht geöffneten Newsletter löschen und mich auch gleich abmelden soll. Kurz vor Feierabend meldet sich meine Smartwatch wieder. Ich habe mich heute zu wenig bewegt, also schnalle ich noch schnell die Laufschuhe an und drehe eine Runde. Und das Training zahlt sich aus, im wahrsten Sinne, denn die App meiner Krankenkasse hat das registriert und so kriege ich einen kleinen Bonus gutgeschrieben. Am Abend schaue ich noch ein wenig, was mir die Algorithmen der Social-Media-Plattformen so anzeigen. Aber da meldet sich noch einmal meine Uhr. Es ist kurz vor 11 und ich solle doch jetzt bitte ins Bett gehen. Okay, gute Nacht.

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9: 11 Uhr. Prien will Bildschirmzeiten für Kinder gesetzlich begrenzen. Brennerautobahn wegen Demonstrationen voll gesperrt. Christopher Street Day in Wiesbaden. Das Wetter unbeständig mit Sonnewolken, heftigen Schauern, 28 bis 32 Grad. Mein Name ist Christoph Haas. Bundesfamilienministerin Prien will die Bildschirmzeiten für Kinder gesetzlich begrenzen. In der Welt am Sonntag spricht sie sich für ein Medienverbot für unter Dreijährige aus. Theresia Tautz aus der Nachrichtenredaktion.
10: Kleinkinder sollten eigentlich gar keinen Kontakt zu digitalen Endgeräten wie Tablets und Smartphones haben, findet Prien. Die Folgen für ihre Entwicklung seien dramatisch. Prien schlägt vor, über gesetzliche Regelungen nachzudenken. Schließlich würden auch andere Pflichten von Eltern im bürgerlichen Gesetzbuch geregelt. Zum Beispiel die gewaltfreie Erziehung. Prien sagt, sie wolle nicht in die Kinderzimmer hineinregieren, sondern ein Bewusstsein schaffen für die Gefahren von verfrühter Bildschirmzeit.
9: Der Flughafen München ist heute Morgen vorübergehend gesperrt worden wegen einer mutmaßlichen Drohnensichtung. Die Bundespolizei sagt, zwei Piloten hätten gemeldet, dass offensichtlich eine Drohne über dem Flughafen unterwegs sei. Deshalb sei der Betrieb zur Sicherheit gestoppt und die Start- und Landebahnen gesperrt worden. Inzwischen ist der Betrieb wieder aufgenommen worden. Rund um den Brenner in den Alpen ist die Verkehrslage aktuell noch überraschend entspannt, sagt der österreichische Automobilclub. Die Passstraße und die Autobahn dort sind bis zum Abend gesperrt. Aus der Nachrichtenredaktion Petra Mittermeier.
11: Auf italienischer Seite gilt die Sperrung bis 20 Uhr, auf österreichischer Seite bis 19 Uhr. Grund ist eine große Protestkundgebung gegen den massiv gestiegenen Verkehr über den Brenner. In Südtirol haben Verkehrspolizei und Zivilschutz heute ihre Präsenz verstärkt. Viele Urlauber haben ihre Reisepläne aber schon an die angekündigte Sperre angepasst, sind schon gefahren oder fahren später, um einem Verkehrschaos auszuweichen.
9: Es soll der Start sein für einen neuen Anfang. In Berlin ist die FDP zu ihrem Bundesparteitag zusammengekommen. Die Liberalen wollen ihren Abwärtstrend stoppen und dazu Wolfgang Kubicki zu ihrem neuen Parteichef machen. Seit dem vorzeitigen Aus der Ampel-Bundesregierung steckt die FDP in der Krise. Zuletzt hatte sie es bei den Wahlen in Rheinland-Pfalz und Baden-Württemberg nicht wieder in die Landtage geschafft. Und auch in Wählerbefragungen spielt die FDP eine immer geringere Rolle. In Hessen ist die Landes-CDU zu einem Parteitag in Rothenburg an der Fulda zusammengekommen. Auch hier wird der Vorstand neu gewählt. In Wiesbaden findet heute der Christopher Street Day statt. Demonstriert wird unter anderem gegen die Diskriminierung von queeren Menschen. Zum CSD werden in Wiesbaden etwa 3.500 Teilnehmende erwartet. HR-Reporter Frank Angermund.
12: Der Zug geht vom warmen Damm am Theater zum Kulturzentrum Schlachthof. Wegen der fast zeitgleichen Friedensdemo in Wiesbaden ist mit größeren Verkehrsbehinderungen in der Stadt zu rechnen. Mit dem CSD fordern die Vereine Warmes Wiesbaden und Schlachthof vom Land Hessen, den Aktionsplan für Akzeptanz und Vielfalt zu verbessern und queere Geflüchtete besser zu schützen. Auch in Gießen und Witzenhausen werden heute bei CSDs Hunderte von Menschen erwartet.
9: Finale in der Fußball-Champions League. Dabei kämpfen heute Abend in Budapest der FC Arsenal aus London und Paris Saint-Germain um den Titel. Für Arsenal wäre es der erste Sieg in der Champions League. PSG ist Titelverteidiger. Anpfiff ist um 18 Uhr. Das waren die Nachrichten.
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13: Wolken und Sonnenschein wechseln sich ab. Dazu kann es immer mal wieder ein Schauer oder ein Gewitter geben. Heute vor allen Dingen in der Mitte und im Süden. Heute Nachmittag und Abend, dann wird's im Süden richtig heftig. Es besteht Unwettergefahr. Starkregen wird es geben, vereinzelt auch mal Hagel oder auch Sturmböen, voraussichtlich vor allen Dingen zwischen Taunus und Odenwald. Im Norden Hessens bleibt es heute meist trocken und die Sonne scheint. Die Höchstwerte Bad Zwesten bis 26, Reiskirchen 28 und Trebur heute bis 31 Grad. Morgen mehr Wolken als Sonne, vor allen Dingen am Nachmittag auch mal heftige Schauer oder auch Gewitter. Auch morgen Starkregen, aber nur noch selten Hagel und Sturmböen bis 27 Grad. Und am Montag Sonne, Wolken, nur noch einzelne Schauer bis 25 Grad.
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13: Bitte Vorsicht auf der A49 Kassel Richtung Gießen zwischen Schwalmstadt und Neustadt, denn dort liegt eine Metallstange auf der Fahrbahn. Die A66 Wiesbaden Richtung Frankfurt ist zwischen Schiersteiner Kreuz und Wiesbaden-Biebrich wegen einer Baustelle bis Montag 5 Uhr gesperrt. Die Umleitung führt über die A643 und die A60. Und die A66 Frankfurt Richtung Wiesbaden zwischen Wiesbaden-Biebrich und Schiersteiner Kreuz 2 Kilometer Stau wegen einer Baustelle.
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13: Und gleich mit einem leckeren, kühlen Bierchen. Naja, ist vielleicht ein bisschen früh, aber ist ja Wochenende. Und es ist ein ganz besonderes Bier. Eine alte Tradition lebt nämlich gerade wieder auf. In der Waldschlösschen-Brauerei in Löhnberg-Niedershausen im Kreis Limburg-Weilburg. Und die besuchen wir gleich.
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0: Ein roter, runder Kreis mit einem kleinen, weißen Hirschkopf drin. So sieht das Wappen der ehemaligen Waldschlößchenbrauerei in Löhnberg-Niedershausen im Kreis Limburg-Weilburg aus. Über 130 Jahre gab es diese Brauerei, und zwar von 1864 bis 1999. Aber dann musste sie schließen, weil sich das Ganze nicht mehr gerechnet hat. Jetzt, fast 30 Jahre später, wird die alte Biertradition wiederbelebt. Und zwar von einem Gastronomen und Craft-Bierbrauer aus Löhnberg. Der hat nämlich das Spitzenbier der Brauerei, das sogenannte Jagdherrenpilz, wieder auferstehen lassen. Und unser HF4-Reporter Benjamin Müller hat sich das angeschaut und vermutlich auch probiert.
1: Wer ins Strandgut in Weilburg kommt, könnte denken, er sei in eine Zeitmaschine geraten. Im Biergarten stehen rote Getränkekisten mit dem Waldschlösschen-Wappen, es gibt Waldschlösschen-Gläser, Waldschlösschen am Zapfhahn und in der Flasche. Christian Schäfer ist der Betreiber des Strandguts und auch selbst Craft-Bierbrauer. Er hat das sogenannte Jagdherrenpilz wieder auferstehen lassen.
2: Waldschlösschen war einfach ein charaktervolles, ein ausdrucksstarkes Bier, also Biere, die man heute in der heutigen Zeit kaum mehr findet. Heute ist das meiste Einheitsbräu, und da ich den Sohn des letzten Betreibers der Brauerei Waldschlösschen kenne, kam mir irgendwann die Idee, ob wir das nicht einfach nochmal auflegen sollten.
1: Dann macht Christian Schäfer kurzen Prozess. Er setzt sich mit Thomas Göbel, dem letzten Betreiber der Brauerei, in Verbindung und fragt nach dem Rezept. Doch dann gibt es ein Problem, erzählt Göbel.
3: Die Originalrezeptur war nicht mehr vorhanden. Wir konnten aber auf einzelne Parameter zurückgreifen, die die Qualität bestimmen, zum Beispiel die Farbe, der Bittergehalt, die Kohlensäurehaltigkeit, Schaumverhalten und so weiter.
1: Mit diesen Eckdaten und noch ein paar Geheimtipps vom letzten Braumeister braut Christian Schäfer das Jagdherrenpilz von Waldschlösschen nach. Er tastet sich nach und nach so nah wie möglich an das Original heran. Und jetzt gibt es das Waldschlösschen-Jagdherrenpilz wieder zu trinken, zum Beispiel bei ihm im Strandgut.
2: Da werde ich schon regelmäßig drauf angesprochen. Ach, guck mal, das haben wir doch früher getrunken, und ach, wie geil ist das denn? Also genau, die Leute feiern das schon.
1: Wir wollen natürlich wissen, wie nah das neue Waldschlösschen-Bier an das alte herankommt. Deshalb haben wir uns zum Testen ein echtes Urgestein aus Löhnberg-Niedershausen, also dem Heimatort des Waldschlösschens, eingeladen. Willi Krummer hatte hier lange den Friseurladen, den es noch heute gibt. Und er hat immer gerne Waldschlösschen getrunken.
4: Wir haben sehr viel Bier getrunken. Leider sind wir heute älter und können nicht mehr so viel trinken und müssen kürzer drehen.
1: Aber zur Feier des Tages macht Willi Krummer natürlich eine Ausnahme und probiert mit uns.
4: Doch, es ist auch ziemlich identisch vom früheren Pilz.
3: Sehr frisch, sehr rezent, also kohlensäurehaltig, optimal.
4: Wir sind stolz, dass sowas weiterläuft.
5: Für Sie unterwegs in unserer Heimat.

Marirose und aufrecht gehen. Ja, genau. Das ist immer wichtig. Nicht kleinkriegen lassen und nach Niederlacken. Sie wissen es. Krone richten und weiter geht's. 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
2: Um 11 Uhr und 32 Minuten bitte Vorsicht auf der A7 Fulda Richtung Kassel zwischen Niederaula und Hattenbacher Dreieck. Eine ungesicherte Unfallstelle und es sind Personen auf der Fahrbahn. Die A66 Wiesbaden Richtung Frankfurt ist zwischen Schiersteiner Kreuz und Wiesbaden-Biebrich wegen einer Baustelle bis Montag 5 Uhr gesperrt. Die Umleitung führt über die A643 und die A60. Dann die A66 Frankfurt Richtung Wiesbaden zwischen Wiesbaden-Biebrich und Schiersteiner Kreuz. 2 Kilometer Stau wegen einer Baustelle. Und noch eine Meldung aus dem Landkreis Waldeck-Frankenberg. Die L3083 ist zwischen Deringhausen und Freienhagen kurzzeitig wegen Bergungsarbeiten nach einem Unfall gesperrt.
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2: Der Samstagvormittag. Herzlich willkommen. Schön, dass Sie mit dabei sind. Jetzt mit New World und TomTom Turnaround.
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0: Morgen wird endlich wieder geradelt. Nach einem Jahr Unterbrechung ist die beliebte Fahrradtour Fahrt zur A auf der B54 wieder zurück. Im letzten Jahr sind ja die Tour und auch viele andere Volksfeste abgesagt worden, weil die Sicherheitsvorkehrungen sind halt einfach oft zu teuer. Wie sieht es denn in diesem Jahr aus mit teuren Sicherheitskonzepten und großen Volksfesten? HR4-Reporter Sebastian Jakob hat sich bei uns im Land umgehört.
1: Am Sonntag ist es wieder soweit. Die B54 zwischen Taunusstein und Dietz wird zum großen Fahrradweg. Fahrt zur A ist ein Traditionsevent. Tim Julian Schmidt vom Turn- und Sportverein Rückershausen will zusammen mit seinen Kollegen Kuchen und Getränke am Straßenrand verkaufen.
2: Vorfreude ist riesengroß, ja, und es macht uns dieses Jahr auch alles deutlich leichter wie letztes Jahr. Letztes Jahr musste man ein eigenes Sicherheitskonzept schreiben. Das fällt dieses Jahr Gott sei Dank weg und deswegen stehen wir in Stadtlöchern und können den Sonntag gar nicht mehr abwarten.
1: Kurz bevor letztes Jahr die Volksfestsaison so richtig begann, haben Amokfahrten unter anderem in Mannheim und Magdeburg die Republik erschüttert. Veranstalter und Behörden waren ratlos, ob und wie Großevents sicher stattfinden können. Deshalb entschied unter anderem der Rheingau-Taunus-Kreis, die Tour Fahrt zur A25 abzusagen, rechtfertigt sich Landrat Sandro Zehner.
3: Wir hätten im letzten Jahr jede Zufahrtsstraße mit professionellen Sperren versehen müssen. Die hätten gekauft, gemietet werden müssen für sehr viel Geld. Jetzt können wir durch die Genehmigung der Polizei auch wieder mit Lkw-Sperren arbeiten. Die werden halt hingefahren und abends wieder weggefahren. Das kostet auch Geld, aber deutlich weniger. Nur ein Zehntel dessen, was eben diese professionellen Sperren gekostet hätten. Gleichwohl, die Sicherheit für die Teilnehmenden ist gewährleistet.
1: Wenn sich Städte und Gemeinden gemeinsame Straßensperren kaufen, fördert das Land die Kommunen jetzt mit jeweils 25.000 Euro, sagt Posek.
4: Ich finde das sehr sinnvoll, denn nicht jede Gemeinde muss ja alles selbst vorhalten. Feste finden in der Regel nicht zeitgleich statt. Das heißt, es ist sinnvoll, dass sich insbesondere die kleineren und mittelgroßen Gemeinden gegenseitig unterstützen.
1: Solche Förderungen und Vorgaben gab es vergangenen Mai noch nicht. Die Tour Fahrt zur A wird jetzt mit querstehenden Lkw und normalen Straßensperren abgesichert, je nach Kreuzung. Tim Julian Schmidt vom Turn- und Sportverein Rückershausen blickt sorglos auf den Sonntag.
2: Ich fühle mich sehr, sehr sicher. Ja, ich bin auch öfter mal in Frankfurt, Wiesbaden, anderen großen Städten. Ich habe nie das Gefühl, dass ich hier nicht sicher wäre. Das ist jetzt mein persönliches Empfinden und hier auf dem Dorf schon mal gar nicht.
1: Ein besseres Sicherheitsgefühl. Wohl auch, weil es in der jüngsten Vergangenheit keine schwerwiegenden Amokfahrten in Menschenmengen gab. Und klarere Vorgaben. Deshalb fallen so gut wie gar keine Feste mehr aus Sicherheitsgründen aus. In einem sind sich Innenminister, Landrat und Vereinsmitglied sicher. Vollkommenen Schutz gibt es nicht. Sie appellieren, rausgehen und die Events genießen. Sonst würden ja die Bösen gewinnen.

gibt eine aktuelle Verkehrsmeldung in HR4. Bitte Vorsicht auf der A7 Fulda Richtung Kassel zwischen Niederaula und Hattenbacher Dreieck. Eine ungesicherte Unfallstelle und es sind Personen auf der Fahrbahn. Fahren Sie dort bitte vorsichtig.

Juliane Werding und das Würfelspiel ist vielleicht eine ganz gute Idee für heute Nachmittag. Ja, wenn sie das Unwetter trifft, drin bleiben und kniffeln oder Mäxchen spielen auf jeden Fall. Wenn Sturm, Gewitter und Hagel kommen, schön drin bleiben. Und da kann man ja auch tanzen, wenn man will. Die Cats fordern uns jetzt auch dazu auf.

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7: 12 Uhr. Prien will Bildschirmzeiten für Kinder gesetzlich begrenzen. Münchner Flughafen wegen mutmaßlicher Drohnensichtung zwischenzeitlich gesperrt. Toter Buckelwal vor Dänemark geborgen. Das Wetter unbeständig mit Sonne, Wolken und heftigen Schauern, 28 bis 32 Grad. Mein Name ist Christoph Haas. Zu viel Zeit vor dem Tablet oder dem Smartphone kann sich negativ auf die Entwicklung von Kindern auswirken. Darauf weisen Experten immer wieder hin. Bundesfamilienministerin Prien bringt jetzt gesetzliche Regelungen für Eltern ins Spiel, wenn es um die Begrenzung der Bildschirmzeit geht. Sie spricht sich in der Welt am Sonntag dafür aus, dass unter Dreijährige gar keinen Kontakt zu digitalen Endgeräten haben sollten. Der Flughafen München ist am Morgen zwischenzeitlich gesperrt worden wegen einer mutmaßlichen Drohnensichtung. Das hat ein Flughafensprecher bestätigt. Inzwischen sei der Betrieb wieder aufgenommen worden. ARD-Reporterin Christine Kerler.
8: Zwei Piloten hatten dem Tower gegen 9 Uhr eine Drohnensichtung gemeldet. Die Flugsicherung habe daraufhin entschieden, alle Starts und Landungen auf Null zurückzufahren. Kräfte der Bundes- und Landespolizei haben daraufhin das Gelände um den Münchner Airport mit Hubschraubern abgeflogen. Laut Bundespolizei wurden dabei keine verdächtigen Entdeckungen gemacht. Laut dem Flughafensprecher wurden die Check-in-Vorgänge und Sicherheitskontrollen die ganze Zeit über fortgeführt. Chaos sei durch den kurzzeitig ruhenden Flugbetrieb nicht entstanden.
7: Rund um die Brennerautobahn in Österreich drohen wegen einer Demo massive Verkehrsbehinderungen. Die wichtige Verbindung zwischen Deutschland und Italien ist bis zum Abend gesperrt. Anwohner protestieren gegen Lärm und Feinstaub. ARD-Reporterin Luisa Gruber.
9: Es ist ja eben nicht nur die Brennerautobahn selbst, sondern auch die Bundesstraßen und die kleinen Nebenstraßen, die halt völlig überlastet sind von dem ganzen Verkehr auf dem Brenner. Die Menschen in den kleinen Gemeinden, die berichten halt, dass sie an manchen Tagen nicht mal mehr über die Straße kommen, weil so viel Verkehr ist. Und auch Rettungsfahrzeuge haben teilweise wirklich Probleme, zu ihrem Einsatzort zu kommen, weil sie am Stau in den engen Straßen auch nicht mehr vorbeikommen.
7: Der vor der Ostsee gestrandete Buckelwal ist wieder an Land. Mehrere Arbeiter haben den Kadaver heute Morgen an den Strand der dänischen Insel Anholt gezogen. Ein Walforscher aus Dänemark erhebt inzwischen schwere Vorwürfe gegen die private Initiative aus Deutschland, die den Wal retten wollte. ARD-Reporterin Anna Jonecek.
10: Der dänische Forscher begleitet seit 25 Jahren Walobduktion und sagt, dass die Aktion in Deutschland reine Tierquälerei gewesen sei. Man hätte das mutmaßlich kranke Tier in Ruhe sterben lassen sollen, anstatt es unnötig zu stressen. Eine Obduktion soll unter anderem diese These belegen. Der tote Wal lag jetzt 2 Wochen im flachen Wasser vor Anholt. Fäulnisgase haben ihn immer weiter aufgebläht und er droht zu explodieren. Auch besteht eine hohe Ansteckungsgefahr vor Krankheiten. Deshalb dürfen keine Schaulustige am Strand sein.
7: Keine Mittelstreckenwaffen nirgends. Das ist das Motto einer Friedensdemonstration heute in Wiesbaden. Es werden bis zu 3000 Menschen erwartet. Sie wehren sich gegen die Stationierung von Mittelstreckenwaffen in Deutschland und Europa. Die Demonstration findet fast zeitgleich mit dem Christopher Street Day in Wiesbaden statt, bei dem voraussichtlich auch tausende Teilnehmende unterwegs sind. Deshalb wird im Zentrum der Stadt mit Verkehrsbehinderungen gerechnet. Das waren die Nachrichten.
6: Unser Wetter in Hessen.
11: Wolken und Sonnenschein, vor allen Dingen im Norden Hessens, aber auch immer mal wieder Schauer und Gewitter, die vor allen Dingen in der Mitte und im Süden. Und heute Nachmittag und Abend wird's im Süden auch richtig heftig. Es besteht nämlich Unwettergefahr. Starkregen, vereinzelt Hagel oder auch Sturmböen sind mit dabei, voraussichtlich vor allen Dingen zwischen Taunus und Odenwald. Im Norden bleibt es meist trocken und die Sonne scheint. Die Höchstwerte heute bis 25 Grad werden es im Waldecker Land und bis 32 an der Bergstraße. Morgen der Sonntag, mehr Wolken als Sonne und nachmittags wieder heftige Schauer und Gewitter. Und auch morgen kann Starkregen mit dabei sein, aber dann nur noch selten Hagel und Sturmböen bis 27 Grad. Und am Montag Sonne und Wolken, nur noch einzelne Schauer bis 25 Grad.
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11: Bitte Vorsicht auf der A7 Fulda Richtung Kassel zwischen Niederaula und Hattenbacher Dreieck. Eine ungesicherte Unfallstelle und dort sind Personen auf der Fahrbahn. Die A66 Wiesbaden Richtung Frankfurt ist zwischen Schiersteiner Kreuz und Wiesbaden-Biebrich wegen einer Baustelle bis Montag 5 Uhr gesperrt. Die Umleitung führt über die A643 und die A60. Und dann die A66, Frankfurt Richtung Wiesbaden, zwischen Wiesbaden-Biebrich und Schiersteiner Kreuz. 2 Kilometer Stau wegen einer Baustelle. Und noch die B455 Königstein-Oberursel, die wird bis 13 Uhr zwischen Königstein und Kronberg wegen Baumfällarbeiten in beiden Richtungen mehrfach kurzzeitig gesperrt.
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11: Der Samstagmittag in HR4. Ja, noch ist ja alles ruhig und hoffentlich ist das nicht die Ruhe vor dem Sturm. Das soll ja wieder stürmen und hageln und gewittern heute Nachmittag, vor allen Dingen im Süden. Ja, und da weiß man ja wirklich neuerdings gar nicht mehr, was auf einen zukommt. Gestern Nachmittag hätte ich auch nicht damit gerechnet, dass ein Baum bei mir umfällt. Ist er aber. Sie wissen es, aktuelle Unwetterwarnungen finden Sie bei uns im Netz auf hr4.de. Und jetzt freuen wir uns erstmal über die Sonne, und zwar die Sonne in der Nacht.
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0: Glückshormone, weniger Stress, Motivation, so viel Schönes können gute Nachrichten auslösen. Und weil wir wollen, dass Sie eine gute Zeit haben, hat Peter Küster aus unserem HR4-Team geschaut, welche Nachrichten aus dieser Woche für bessere Stimmung sorgen.
1: Es gibt Städte, die werden ständig gedisst. Offenbach ist so eine. Gibt echt miese Witze drüber, zum Beispiel, das Gute an Offenbach, hier gibt es keinen Berufsverkehr. Voll fies, aber gute Nachricht für alle Offenbacher, eure Stadt ist viel besser als ihr Ruf. Und das ist jetzt quasi amtlich. Im bundesweiten Gemeindecheck ist die angeblich hässliche Schwester von Frankfurt auf Platz 2 gelandet, vor Frankfurt. Das Institut der deutschen Wirtschaft hat in einer Studie Faktoren bewertet wie Schulen, Ärzte, schnelles Internet, kurze Wege und viele Freizeitmöglichkeiten. Und da liegt Offenbach bundesweit ziemlich weit vorne. E-Bikes sind oft recht groß, sehr schnell und leider nicht ganz leicht zu handeln. Gute Nachricht für alle, die sicherer werden wollen. Es gibt Fahrsicherheitstrainings speziell für, wie sagt man, Menschen im besten Alter. Zum Beispiel gerade in Kassel. Da ist es im AWO-Zentrum darum gegangen, wie stelle ich Sattel und Lenker richtig ein, wie erkenne ich Gefahren und wie geht richtig Bremsen. Gut für unerfahrene E-Biker und natürlich für die übrigen Verkehrsteilnehmer. Wir haben ja gerade einen Eindruck davon bekommen, wie heiß es im Sommer werden kann. Und das wird in Städten mit wenig Grünflächen ziemlich unangenehm. Wieso denke ich jetzt an Frankfurt? Ach so, weil die Stadt neue Nebelduschen gegen Hitze aufstellen will. Gab es auch schon im vergangenen Spätsommer. An der Hauptwache haben da mobile Nebelduschen ein bisschen Abkühlung gebracht. Die alten sind kaputt, jetzt müssen neue her. Hoffentlich klappt das noch vor dem Herbst. Das wäre dann die nächste schöne Nachricht.

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1: Anni Perker und Es fängt grad erst an. Und jetzt ein wunderschönes Lied von den Hollies. Und das ist schon seit gut 50 Jahren wunderschön. The Air That I Breathe.
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6: Um 12:31 Uhr bitte Vorsicht auf der A3 Frankfurt Richtung Köln zwischen Niedernhausen und Idstein. Dort liegen Reifenteile auf dem rechten Fahrstreifen. Vorsicht bitte auch auf der A7 Fulda Richtung Kassel zwischen Niederaula und Hattenbacher Dreieck eine ungesicherte Unfallstelle und dort sind auch Personen auf der Fahrbahn. Und Vorsicht auf der A7 Hannover Richtung Kassel zwischen Hannmünden-Lutherberg und Kassel-Nord. Dort liegt ein Plastikteil auf der Fahrbahn. Die A66 Wiesbaden Richtung Frankfurt ist zwischen Schiersteiner Kreuz und Wiesbaden-Biebrich wegen einer Baustelle bis Montag 5 Uhr gesperrt. Die Umleitung führt über die A643 und die A60. Die A66 Frankfurt Richtung Wiesbaden zwischen Wiesbaden-Biebrich und Schiersteiner Kreuz 2 Kilometer Stau wegen einer Baustelle. Und die B455 Königstein-Oberursel wird bis 13 Uhr zwischen Königstein und Kronberg wegen Baumfällarbeiten in beiden Richtungen mehrfach kurzzeitig gesperrt.
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6: Und jetzt mit Simon & Garfunkel und der Cecilia.

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1: Nicht jeder Hund ist natürlich perfekt, das wäre ja auch langweilig. Gerade das Unperfekte, das macht doch den Charakter aus. Und manche gehen genau deshalb einem auch direkt ins Herz, so wie Joscha zum Beispiel aus dem Tierheim Wiesbaden. Eine französische Bulldogge mit ganz viel Charme, kleine Besonderheiten und der großen Hoffnung auf ein liebevolles Zuhause. HR4-Reporterin Christine Siepe hat Joscha besucht.
2: Lautes Schnaufen und schweres Atmen, typisch französische Bulldogge eben. Und doch erobert Joscha im Tierheim Wiesbaden die Herzen der Mitarbeiterinnen. Der hellbraune Bulldoggenrüde sucht ein neues Zuhause. Bei Menschen, die diese besondere Rasse lieben und Joschas kleine Eigenheiten zu schätzen wissen, so Tierpflegerin Nadine Bernardi.
3: Rassetypisch bei ihm auch Bulldogge. Ne? Wenn ich keine Lust habe, habe ich keine Lust. Aber er ist sehr, sehr nett. Also er spielt auch gerne, er dümpelt gerne mit einem rum. So der absolute Wanderer oder Jogger ist es jetzt nicht.
2: Über seine Vergangenheit weiß man leider nur wenig. Joscha wurde nicht von seinem Vorbesitzer abgegeben. Seine Geschichte bleibt also ein Geheimnis. Aber was man heute über ihn sagen kann, er ist unglaublich freundlich zu Menschen und ein entspannter Begleiter im Alltag.
3: Er kam halt über das Amt zu uns eingezogen worden. Ist jetzt kein Einzelfall, was dem Hund aber sonst ja nichts abtut. Und ich glaube auch nicht, dass der jetzt irgendwie eine schlechte Erfahrung mit Menschen oder so hatte, weil er ist sehr, sehr umgänglich.
2: Große Abenteuer braucht er allerdings nicht mehr. Joscha läuft lieber gemütlich durchs Leben. Beim Spazierengehen schleift er manchmal die Pfoten hinterher. Seine Augen tränen und müssen regelmäßig sauber gemacht werden. Auffällig ist auch, dass er seinen Kopf stets nach links neigt.
3: Er hat so einen kleinen Schiefkopf, sagen wir immer dazu, ja. Wahrscheinlich hat er irgendwann mal neurologische Probleme gehabt. Das kann durch ein Trauma sein, dass er irgendwann mal was auf den Kopf bekommen hat, ja, oder aber auch aufgrund der Rasse.
2: Für Joscha wird jetzt ein ruhiges Zuhause gesucht, möglichst mit wenig Treppen und Menschen, die ihn einfach so nehmen, wie er ist. Liebenswert, gemütlich und voller Charakter.
3: Er ist sehr gut verträglich. Er zeigt keinerlei Aggression, wenn er Hundebegegnungen hat. Ja. Er ist mit Kindern verträglich. Er hat keinen Stress mit Radfahrern, keinen Stress mit Menschen. Also ist echt ein umgänglicher Typ.
2: Seit Januar wartet der 6-jährige Joscha auf ein liebevolles Zuhause. Auf Menschen, die seine ruhige Art mögen und wissen, perfekt muss ein Hund nicht sein, um geliebt zu werden.
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0: HF4 bis 5 heißt es gleich nach 13 Uhr. Jens Schulenburg sitzt nebenan im Studio und freut sich schon auf Sie. Und ich wünsche Ihnen jetzt noch ein wunderschönes Wochenende.
1: Einfach gut drauf.

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11: 13 Uhr. Prien will Bildschirmzeiten für Kinder gesetzlich begrenzen. Toter Buckelwal vor Dänemark geborgen. Christopher Street Day in Wiesbaden beginnt. Das Wetter, Sonne, Wolken und teils heftige Schauer, 25 bis 32 Grad. Mein Name ist Christoph Haas. Bundesfamilienministerin Prien hat dazu aufgerufen, die Bildschirmzeiten von Kindern zu beschränken. Der Welt am Sonntag hat sie gesagt, unter Dreijährige sollten überhaupt keinen Kontakt zu Smartphones oder Tablets haben. Prien schlägt vor, über gesetzliche Regelungen nachzudenken. Aus dem ARD-Hauptstadtstudio Ruth Kirchner.
12: Der Staat solle zwar nicht ins Kinderzimmer hineinregieren, aber, argumentiert die Ministerin, auch andere Pflichten von Eltern werden im bürgerlichen Gesetzbuch geregelt, etwa die gewaltfreie Erziehung. Die Folgen des frühen Medienkonsums bezeichnet Prien als dramatisch. Nicht nur, weil Kinder ständig am Bildschirm hängen, sondern auch, weil die Eltern es tun. Den Eltern müsse daher klargemacht werden, welche Folgen ihr Verhalten hat.
11: Kann Wolfgang Kubicki für einen Neuanfang in der FDP sorgen? Heute will sich der 74-Jährige auf dem Bundesparteitag der Liberalen in Berlin zum Parteichef wählen lassen. Gegenkandidaten gibt es nicht. Die Partei steckt seit dem vorzeitigen Aus der Ampelregierung tief in der Krise. Bei den Landtagswahlen in Rheinland-Pfalz und Baden-Württemberg hat sie keine 5% geholt. Der vor der Ostsee gestrandete Buckelwal ist wieder an Land. Mehrere Arbeiter haben den Kadaver heute Morgen an den Strand der dänischen Insel Anholt gezogen. Ein Walforscher aus Dänemark erhebt inzwischen schwere Vorwürfe gegen die private Initiative aus Deutschland, die den Wal retten wollte. ARD-Reporterin Anna Jonecek.
13: Der dänische Forscher begleitet seit 25 Jahren Walobduktion und sagt, dass die Aktion in Deutschland reine Tierquälerei gewesen sei. Man hätte das mutmaßlich kranke Tier in Ruhe sterben lassen sollen, anstatt es unnötig zu stressen. Eine Obduktion soll unter anderem diese These belegen. Der tote Wal lag jetzt 2 Wochen im flachen Wasser vor Anholt. Fäulnisgase haben ihn immer weiter aufgebläht und er droht zu explodieren. Auch besteht eine hohe Ansteckungsgefahr vor Krankheiten. Deshalb dürfen keine Schaulustige am Strand sein.
11: Ein US-Gericht hat Präsident Trump verboten, den Namen des John F. Kennedy-Zentrums in Washington zu ändern. Der Richter ordnete an, dass Trumps Name von der Fassade des Gebäudes verschwinden muss. Die Begründung, der Kongress habe dem Kennedy Center einst seinen Namen gegeben, deshalb dürfe auch nur er ihn ändern. Trump hatte kurz nach seinem Amtsantritt das Zentrum in Trump Kennedy Center umbenannt. Das hatte Proteste ausgelöst. In Laos in Südostasien haben Einsatzkräfte 4 weitere Dorfbewohner aus einer überfluteten Höhle gerettet. Das berichten mehrere Medien und berufen sich auf die Rettungskräfte vor Ort. 2 weitere Menschen gelten demnach noch als vermisst. Die Goldsucher waren vor 10 Tagen in die Höhle geklettert und von einer Sturzflut eingeschlossen worden. In Wiesbaden beginnt gerade der Christopher Street Day. Bis zu 3.500 Teilnehmende wurden erwartet. Sie wollen für die Rechte von queeren Menschen demonstrieren. Der Zug führt durch die Innenstadt, genauso wie parallel eine Friedensdemonstration gegen Mittelstreckenwaffen. Deshalb wird heute in Wiesbaden mit größeren Verkehrsproblemen gerechnet. CSD-Paraden gibt es heute außerdem in Gießen und Witzenhausen. Das waren die Nachrichten.
14: Unser Wetter in Hessen
15: wird ungemütlich. Heute Nachmittag zeigt sich die Sonne immer mal wieder zwischen den Wolken. Zum Teil gibt es auch schon dicke Wolken, die unterwegs sind. In der Südhälfte Hessens entsteht zum Teil kräftige Schauer und Gewitter. Lokal besteht Unwettergefahr, vor allem durch Starkregen. Da können auch Hagel- und Sturmböen mit dabei sein. Schwerpunkt voraussichtlich so die Regionen zwischen Taunus und Odenwald. Im Norden bleibt es eher trocken, aber auch schwül. Sonntag bleibt es dabei, mehr Wolken als Sonne und immer wieder zum Teil kräftige Schauer und Gewitter mit Gefahr von Starkregen. Montag ist erstmal so ein bisschen zum Durchatmen. Es gibt zwar noch einzelne Schauer, aber nicht ganz so kräftig. Aber am Dienstag geht's dann von vorne los. Also wie am Wochenende. Schauer, Gewitter, zum Teil kräftig, zum Teil Starkregen. Die Temperaturen dann nicht mehr ganz so warm und ganz so schwül. Also 25 Grad maximal Montag, Dienstag.
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15: 5 Meldungen haben wir. A5 Heidelberg Richtung Darmstadt. Zwischen Seeheim-Jugendheim und Darmstadt-Eberstadt steht ein defektes Fahrzeug auf dem linken Fahrstreifen. Dadurch 3 Kilometer stockender Verkehr. A7 Fulda-Kassel zwischen Hünfeld-Schlitz und Niederaula. 5 Kilometer Stau nach einem Unfall. Die A66 Wiesbaden Richtung Frankfurt ist zwischen Schiersteiner Kreuz und Wiesbaden-Biebrich wegen einer Baustelle bis Montag früh etwa 5 Uhr gesperrt. Die Umleitung führt über die A643 und A60. A66 Frankfurt-Wiesbaden zwischen Wiesbaden-Biebrich und Schiersteiner Kreuz. 2 Kilometer Stau wegen einer Baustelle. Und wir haben es gerade in den Nachrichten gehört. Stadtverkehr Wiesbaden. Wegen mehrerer Demonstrationen kommt es im Bereich der Innenstadt zu Behinderungen.
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15: Hallo. Ja, schönen guten Tag. Schön, dass Sie da sind. Hallo zusammen. Genießen Sie den Samstagnachmittag hoffentlich ohne heftige Unwetter. Musikalisch sind wir mit Anna-Maria Zimmermann unterwegs. Die hat jetzt gesagt, sie will ein bisschen kürzer treten. Die war ja auf Mallorca unterwegs und hat jetzt am Mittwoch gesagt, so, es reicht, ich habe jetzt meinen letzten Auftritt. Das ist erstmal die letzte Malle-Tour, so hat sie es genannt für mich. Und dann will sie ein bisschen ruhiger drehen. Vielleicht auch, weil sie sich von ihrem Freund getrennt hat. Ich wünsche ihr alles Gute. Ich grüße sie ganz lieb. Nicht verboten sein, singt sie gleich Anna-Maria Zimmermann nach Charlie the Rich jetzt.
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1: Da, auch morgen ist wieder Tatortzeit im 1.2015. Diesmal geht es um eine Schlagersängerin und einen Mann, der tot unter einer Brücke aufgefunden wird. Vermutlich umgebracht. Aber diesmal...
2: Diesmal ist es anders.
3: Wallauf ist sich sicher. Diesmal ist es die große Liebe mit Nicola, seiner Seelenverwandten. Gespielt von Jenny Schiele.
4: Du zu mir, ich zu dir.
2: Ich zu dir. Ich will bleiben. Ganz, ganz lange.
3: Genug der Süßholzraspelei. Jetzt wartet ein neuer Fall auf die Kommissare.
5: Der Tote heißt Pierre Schwarz, 41.
6: Versehentlich überfahren wird hier ja wohl keiner.
3: Die Kommissare finden schnell heraus, dass der arbeitslose ehemalige Journalist über erstaunlich viel Geld verfügt hat. Außerdem hat der Mann eifrig Geschichten über Prominente gesammelt.
2: Wir hatten neulich in Köln eine

0: sie sich angeblich nicht erinnern und an den jungen Mann schon gar nicht.
1: Wo haben Sie das denn her?
2: Wer ist denn der Mann?
1: Erinnern Sie sich noch an jede Frau, mit der Sie vor Ewigkeiten mal gekuschelt haben?
0: Während die Ermittler herauszufinden versuchen, wer der Mann auf dem Foto ist, wundert Ballauf sich über Freundin Nicola. Denn die fragt ihn regelrecht aus über den Fall.
3: Und habt ihr schon eine Spur?
4: Eigentlich darf ich gar nicht mit dir darüber reden.
3: Man teilt doch miteinander, was man am Tag erlebt hat.
0: Woher kommt ihr plötzliches Interesse an seiner Arbeit? Ballauf will Nicola vertrauen, aber der Polizist in ihm kommt einfach durch. Ballauf muss seinem Verdacht nachgehen.
4: Sag mir, dass ich mich irre.
3: Weißt du, was du gerade kaputt machst?
4: Sag mir bitte die Wahrheit. Bitte, bitte, bitte.
0: Der Fall der Kölner ist extrem emotional, extrem aufwühlend. Vor allem für den völlig verzweifelten Ballauf.
4: Ich kann nicht mehr, du, ich bin raus. 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

Aktuelle Meldung ist im H4-Verkehrszentrum. Vorsicht A3, Frankfurt-Köln. Zwischen Niedernhausen und Idstein ein defektes Fahrzeug auf dem Beschleunigungsstreifen. Und außerdem sind da Personen auf der Fahrbahn. Vorsicht da.

0: Gleich 13:30.
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0: 5 Meldungen haben wir. Vorsicht auf der A3 Frankfurt-Köln zwischen Niedernhausen und Idstein. Steht ein defektes Fahrzeug auf dem Beschleunigungsstreifen und es sind Personen auf oder an der Fahrbahn. A5 Heidelberg Richtung Darmstadt zwischen Seeheim-Jugenheim und Darmstadt-Eberstadt steht ein defektes Fahrzeug auf dem linken Fahrstreifen. Dadurch aktuell 3 Kilometer stockender Verkehr. Die A66 Wiesbaden Richtung Frankfurt ist zwischen Schiersteiner Kreuz und Wiesbaden-Biebrich wegen einer Baustelle bis Montag früh 5 Uhr gesperrt. Die Umleitung führt über die A643 und A60. A66 Frankfurt Richtung Wiesbaden zwischen Wiesbaden-Biebrich und Schiersteiner Kreuz 2 Kilometer Stau wegen einer Baustelle. Stadtverkehr Wiesbaden. Wegen mehrerer Demonstrationen kommt es im Bereich der Innenstadt zu Behinderungen.
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0: Ja. Und mit Ramon Roselli und mit Howard Carpendale. Was macht der eigentlich am Wochenende?
2: Ich bin ein Spät-ins-Bett-Geher und schlafe bis 9 oder 10 Uhr. Frühstücke gerne mit meiner Frau. Wenn die Sonne scheint, gehe ich meistens dann eine Runde Golf spielen mit meinen Freunden. Ja, Samstag manchmal, sehr oft sogar, habe ich Auftritte oder guck mir was Schönes im Fernsehen an.
0: Recht hat er. Fremde oder Freunde?
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0: Neil Diamond ist das Forever in Blue Jeans in halb vier bis fünf, das ist der Samstagnachmittag. Mit Giovanni Zarella, non più, wie heißt es?
1: Non puoi lasciarmi così.
0: Sag ich
1: die
0: doch.
1: Italienische Version von Quit Playing Games von den Backstreet Boys. Mhm. Und ich sag's ganz ehrlich, in den 90ern wollte jeder von meinen Freunden hin bis zu mir, wollte ein Backstreet Boy sein. Wir wollten okay. ein Boyband-Typ sein.
0: Okay.
1: Weil wir dachten, hey, die Jungs, das sind die coolsten, die kommen viel rum und kommen ganz gut an. Und deswegen wollte ich unbedingt einen Song von den Backstreet Boys dabei haben.
0: Okay.
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0: 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Wir lösen es doch auf.

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4: 14 Uhr. Rhein als hessischer CDU-Vorsitzender wiedergewählt. Prien will Bildschirmzeiten für Kinder gesetzlich begrenzen. Flughafen München vorübergehend wegen mutmaßlicher Drohne gesperrt. Das Wetter, Sonne, Wolken, teils heftige Schauer bis 32 Grad. Mein Name ist Frank Hornert. Die CDU hat ihren Landesvorsitzenden Ministerpräsident Rhein im Amt bestätigt. Auf dem Parteitag in Rothenburg an der Fulda bekam er 95,9% der Stimmen. Aus Rothenburg Michel Setz.
5: Im Vergleich zur letzten Wahl hat Rhein zwar 0,5% verloren, das Ergebnis mit 95,9% stärkt ihm aber den Rücken. Schon in seiner Rede vor der Wahl zeigte sich Boris Rhein selbstbewusst, die Menschen seien zufrieden mit der Hessen-Union. Boris Rhein ist seit 2022 Landesvorsitzender der Hessen-CDU.
4: Zu viel Zeit vor dem Tablet oder dem Smartphone kann sich negativ auf die Entwicklung von Kindern auswirken. Darauf weisen Experten immer wieder hin. Bundesfamilienministerin Prien bringt jetzt gesetzliche Regelungen für Eltern ins Spiel, wenn es um die Begrenzung der Bildschirmzeit geht. Sie spricht sich in der Welt am Sonntag dafür aus, dass unter Dreijährige gar keinen Kontakt zu digitalen Endgeräten haben sollten. Der Flughafen München ist am Morgen vorübergehend gesperrt worden. Grund war eine mutmaßliche Drohnensichtung. Die Bundespolizei sagt, zwei Piloten hätten gemeldet, dass offensichtlich eine Drohne über dem Flughafen unterwegs sei. Deshalb sei der Betrieb zur Sicherheit gestoppt und die Start- und Landebahnen gesperrt worden. Die FDP versucht einen Neuanfang. Wolfgang Kubicki will sich auf dem Bundesparteitag in Berlin am Nachmittag zum Parteichef wählen lassen. In der Aussprache davor hat es viel Kritik gegeben, auch am internen Ton der Partei. Aus Berlin Clemens Schulze.
6: Mehrere Delegierte monierten in der Aussprache, dass immer wieder über Parteifreunde öffentlich hergezogen werde. Der Zustand der Partei sei katastrophal, hieß es mehrfach. Auch wurde kritisiert, dass zu oft über die AfD geredet werde und nicht über die eigenen Politikansätze. Die FDP brauche wieder ein strategisches Zentrum und das könne nur Freiheit und echter Liberalismus sein, betonten mehrere Redner. Außerdem müsse dem Eindruck entgegengewirkt werden, man wolle in Richtung AfD koalitionsfähig werden.
4: Vor der dänischen Insel Anholt ist der tote Buckelwal geborgen worden. Ein Fahrzeug hat den Kadaver mit einem Seil an Land gezogen. Er soll in der nächsten Woche direkt am Strand untersucht werden. Die dänische Umweltbehörde warnt Einwohner und Badegäste davor, sich dem Wal zu nähern, wegen der möglichen Gefahr, sich mit Krankheiten anzustecken. Für die Handballer der MT Melsungen geht es ab heute um den ersten großen Titel in ihrer Vereinsgeschichte. Die Final Four der European League stehen an. ARD-Sportreporter Robin Niehaus.
7: In Hamburg werden beim Final Four die Halbfinals, das Finale und das Spiel um den dritten Platz ausgespielt. Melsungen trifft im Halbfinale auf den Titelverteidiger SG Flensburg-Handewitt. Im anderen Halbfinale spielt Kiel gegen Montpellier. Damit sind die Paarungen dieselben wie beim Final Four vor einem Jahr. In der vergangenen Spielzeit verlor Melsungen gegen die SG Flensburg-Handewitt knapp in der Verlängerung und wurde am Ende Vierter.
4: Finale in der Fußball-Champions League. Dabei kämpfen heute Abend in Budapest der FC Arsenal aus London und Paris Saint-Germain um den Titel. Für Arsenal wäre es der erste Sieg in der Champions League. PSG ist Titelverteidiger. Anpfiff ist um 18 Uhr. Das waren die Nachrichten.
8: Danke, Frank.
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8: Ja, kann ungemütlich werden. Also zum Teil sehen wir auf den Live-Wetterkameras auf hr4.de noch blauen Himmel und Sonne, aber eben auch schon dicke, dunkle Wolken. Vor allen Dingen in der Südhälfte entstehen zum Teil kräftige Schauer und Gewitter. Lokal besteht da Unwettergefahr, vor allem durch Starkregen. Da können auch Hagel- und Sturmböen mit dabei sein. Schwerpunkt voraussichtlich so die Regionen zwischen Taunus und Odenwald. Im Norden bleibt es meist trocken und schwül, Temperaturen nur 26 bis 31 Grad heute. Genauso auch morgen der Sonntag. Es bleibt dabei. Mehr Wolken als Sonne, immer wieder auch zum Teil kräftige Schauergewitter, Gefahr durch Starkregen. Am Montag beruhigt sich's kurz. Ja, nur noch einzelne Schauer. Dienstag aber genau das gleiche wieder. Wie am Wochenende Schauer, Gewitter, zum Teil kräftig, zum Teil mit Starkregen. Werte dann nicht mehr ganz so schwül, nicht mehr ganz so warm, so 25 Grad maximal dann.
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8: Ja, ganz schön was los haben wir. 7 Meldungen haben wir. Vorsicht auf der A7 Fulda-Kassel. Zwischen Hünfeld-Schlitz und Niederaula eine ungesicherte Unfallstelle. Vorsicht A7 Fulda-Kassel. Zwischen Homberg-Efze und Malsfeld liegen Reifenteile auf der Fahrbahn. Vorsicht auch auf der A67 Mannheim Richtung Darmstadt. Zwischen Viernheimer Dreieck und Lorsch liegt ein Stützrad auf dem mittleren Fahrstreifen. Die weiteren Meldungen. A5 Heidelberg Richtung Darmstadt. Zwischen Seeheim-Jugendheim und Darmstadt-Eberstadt steht ein defektes Fahrzeug auf dem linken Fahrstreifen da. Dadurch haben wir 3 Kilometer stockenden Verkehr. Die A66 Wiesbaden Richtung Frankfurt ist zwischen Schiersteiner Kreuz und Wiesbaden-Biebrich wegen einer Baustelle bis Montag früh 5 Uhr noch gesperrt. Die Umleitung führt über die A643 und die A60. A66 Frankfurt Richtung Wiesbaden zwischen Wiesbaden-Biebrich und Schiersteiner Kreuz 2 Kilometer Stau wegen einer Baustelle. Im Stadtverkehr Wiesbaden wegen mehrerer Demonstrationen kommt es im Bereich der Innenstadt zu Behinderungen.
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8: Hallo zusammen, schön, dass Sie da sind. Schönen guten Tag. Einfach nein. Also sag nicht ich, sondern sagt, singt und meint Kerstin Ott, die ja Schleswig-Holstein liebt, da in Heide oben an der Küste wohnt und immer geblieben ist.
9: Also wir wollten nie aus Heide oder von der Nordsee wegziehen. Wir wollten innerhalb Schleswig-Holsteins umziehen, haben das auch gemacht und sind jetzt aber wieder in Heide.
8: Ich kann es verstehen. Ich habe ja ein paar Kilometer weiter südlich gelebt und da habe ich schon immer gesagt, da im Norden drinne am Wasser, da kannst du super runterkommen.
9: Da kann man definitiv runterkommen. Ja. Also an der Nordsee ist es ja nun wirklich richtig schön. Wenn man in Ruhe sein will, kann man das auch.
8: So, nützt ja nix. Kerstin Ott jetzt.
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1: Das Grün im Garten und auf dem Balkon ist explodiert gerade. Also im Sinne von, egal was es ist, alles wächst wie verrückt. Auch Kräuter, Thymian, Minze, genau damit haben wir uns heute in Haus und Garten beschäftigt. Die Kräuter können getrocknet und zu Heilkräutertee verarbeitet werden. Sagt und macht Katja Metz aus dem HR4-Team.
2: Und das geht schon mit dem richtigen Erntezeitpunkt los. Der ist

0: dann so ein paar Stängel stehen lassen für Insekten. Außerdem am besten morgens ernten, nachdem sich der Morgentau verflüchtigt hat. Und dann ist als nächster Schritt wichtig, die Kräuter nicht waschen, damit alle guten Sachen, die guten ätherischen Öle drin bleiben. Stattdessen eben einfach nur gut ausschütteln, falls ein Tierchen drin sitzen sollte. Und dann darf das Kraut trocknen.
1: Genau, das gibt dann diese kleinen Sträußchen, die so an der Schnur hängen.
0: Man macht so kleine Sträußchen, hängt die kopfüber hin an eine lange Schnur. Nicht zu dicht, nicht in der Sonne, sondern schattig, luftig, trocken und warm. Und nach gut zwei Wochen sind sie richtig trocken und kommen in luftdichte Gläser an einen dunklen Ort.
1: So, das gibt also eine kleine Kräuterapotheke gegen allerlei. Sagen wir mal, gibt's da auch ein Kraut gegen Befindlichkeiten?
0: Zipperlein husten, ja. Da kannst du dann dir deinen Thymian-Tee machen. Oder Pfefferminze ist gut bei Erkältung und auch wenn es im Bauch so ein bisschen zieht. Kamille hilft auch bei Bauchweh, Salbei lindert Halsschmerzen. Und Rosmarin wirkt anregend auf den Kreislauf.
1: Super, Kräuter können was. Heilkräutertee aus dem eigenen Anbau. Auf den Erntezeitpunkt kommt's an, um möglichst viel von den guten ätherischen Ölen zu haben, hat uns Katja Metz erklärt. Vielen Dank.
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6: 2 Minuten nach 3.
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6: Vorsicht auf der A5 Frankfurt-Kassel. Zwischen Friedberg und Obermörlen sind Personen auf der Fahrbahn. Vorsicht da. Und Vorsicht auch auf der A7 Fulda-Würzburg. Zwischen Fulda-Dreieck und Barbrückener-Volkers steht ein defektes Fahrzeug auf dem rechten Fahrstreifen im Baustellenbereich. Die A66 Wiesbaden-Frankfurt ist zwischen Schiersteiner Kreuz und Wiesbaden-Biebrich wegen einer Baustelle bis Montag früh etwa 5 Uhr gesperrt. Die Umleitung führt über die A643 und A60. A66 Frankfurt-Wiesbaden zwischen Wiesbaden-Biebrich und Schiersteiner Kreuz 2 Kilometer Stau wegen einer Baustelle. A661 Oberursel-Igelsbach zwischen Bad Homburger Kreuz und Frankfurt-Eckenheim streckenweise stockender Verkehr. Im Stadtverkehr Wiesbaden wegen mehrerer Demonstrationen kommt es im Bereich der Innenstadt zu Behinderungen.
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6: Ja, hallo zusammen. Schön, dass Sie da sind. Schönen guten Tag. Ich stöber gerade in den Live-Wetterkameras auf live4.de. Willingen, Kassel, Bad Soden, Allendorf, Bad Karlshafen. Schöner blauer Himmel. Und je südlicher wir gucken, desto mehr und dicke Wolken gibt's. Marburg hat noch ein paar Wolkenlücken. Auch Wasserkuppe, aber sonst ist es ziemlich grau. Und es gibt auch Unwetterwarnungen so in der Südhälfte. Genießen Sie, wenn Sie können, den Samstagnachmittag.
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0: The Longest Time, das ist Billy Joel in 4 bis 5, der Samstagnachmittag. Mit Stefan Moss jetzt, 21 Jahre hat er immer wieder sonntags moderiert, im Ersten, aber im Herbst ist Schluss mit der Sendung. Was passiert jetzt noch in den Sendungen in diesem Sommer?
1: Wir haben uns überlegt, dass wir gar nichts Großartiges umbauen. Also wir sind letztes Jahr im Schnitt mit 18% rausgegangen. Und da sind wir sehr, sehr stolz und das nach so langer Zeit, dass wir gesagt haben, wir behalten 1:1 dieses Konzept. Warum sollte man eine Trompete spielen, wo ich sage, ich bin mit der zufrieden und kaufe mir morgen eine neue? Ne? Das ist ja alles Quatsch. Also wir haben gesagt, wir möchten die Glühbirne nicht mehr neu erfinden, die letzten 13 Sendungen. Und wir bleiben uns so treu, wie uns einfach das Publikum treu geblieben ist die letzten Jahre.
0: Morgen wieder, immer wieder sonntags, Stefan Moss, also mit den letzten Sendungen im Herbst ist dann Schluss.

Eine aktuelle Meldung aus dem HR4-Verkehrszentrum. Vorsicht A66, Frankfurt-Wiesbaden. Zwischen Ludwig-Landmann-Straße und Nordwestkreuz liegen Spanngurte. Vorsicht da.

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11: 15 Uhr. Strack-Zimmermann kandidiert auf FDP-Parteitag gegen Kubicki. Rhein als hessischer CDU-Vorsitzender wiedergewählt. Weltweit ältester Priester mit 110 Jahren im Kreis Fulda gestorben. Das Wetter, Sonne, Wolken, teils heftige Schauer, 25 bis 32 Grad. Mein Name ist Frank Hornert. Paukenschlag auf dem Bundesparteitag der FDP in Berlin. Dort wurde überraschend Agnes Strack-Zimmermann als Kandidatin für den Bundesvorsitz vorgeschlagen. Sie erklärte sich zur Kandidatur bereit. Eigentlich war Wolfgang Kubicki als einziger Kandidat vorgesehen. Jetzt zeichnet sich eine Kampfabstimmung ab. Vorher hatte es eine Aussprache gegeben und dabei auch viel Kritik am internen Ton der Partei. Vom Parteitag Clemens Schulze.
12: Mehrere Delegierte monierten in der Aussprache, dass immer wieder über Parteifreunde öffentlich hergezogen werde. Der Zustand der Partei sei katastrophal, hieß es mehrfach. Auch wurde kritisiert, dass zu oft über die AfD geredet werde und nicht über die eigenen Politikansätze. Die FDP brauche wieder ein strategisches Zentrum und das könne nur Freiheit und echter Liberalismus sein, betonten mehrere Redner. Außerdem müsse dem Eindruck entgegengewirkt werden, man wolle in Richtung AfD koalitionsfähig werden.
11: Die hessische CDU hat ihren Landesvorsitzenden Ministerpräsident Rhein im Amt bestätigt. Auf dem Parteitag in Rothenburg an der Fulda bekam er 95,9% der Stimmen. Aus Rothenburg, HR-Reporter Michel Setz.
13: Das Ergebnis stärkt Boris Rhein den Rücken. Denn im Vergleich zu seiner letzten Wahl als Landesvorsitzender vor 2 Jahren sind die Verluste minimal. Damals war er mit 96,4% gewählt worden. In seiner Rede vor der Wahl sprach sich Boris Rhein unter anderem gegen Kürzungen beim Elterngeld aus. Dieses würde nicht nur für die Vereinbarkeit von Familie und Beruf stehen, sondern auch für Gerechtigkeit.
11: Zu viel Zeit vor dem Tablet oder dem Smartphone kann sich negativ auf die Entwicklung von Kindern auswirken. Darauf weisen Experten immer wieder hin. Bundesfamilienministerin Prien bringt jetzt gesetzliche Regelungen für Eltern ins Spiel, wenn es um die Begrenzung der Bildschirmzeit geht. Sie spricht sich in der Welt am Sonntag dafür aus, dass unter 3-Jährige gar keinen Kontakt zu digitalen Endgeräten haben sollten. Ein US-Gericht hat Präsident Trump verboten, den Namen des John F. Kennedy-Zentrums in Washington zu ändern. Der Richter ordnete an, dass Trumps Name von der Fassade des Gebäudes verschwinden muss. Die Begründung, der Kongress habe dem Kennedy Center einst seinen Namen gegeben, deshalb dürfe auch nur er ihn ändern. In Laos in Südostasien haben Einsatzkräfte 4 weitere Dorfbewohner aus einer überfluteten Höhle gerettet. Das berichten mehrere Medien und berufen sich auf Rettungskräfte vor Ort. 2 weitere Menschen gelten demnach noch als vermisst. Die Goldsucher waren vor 10 Tagen in die Höhle geklettert und von einer Sturzflut eingeschlossen worden. In Osthessen ist der wohl älteste katholische Priester weltweit gestorben. Wie das Bistum Fulda mitteilt, wurde Bruno Kant 110 Jahre alt. Er hat zuletzt in Eichenzell-Löschenroth gelebt. Marco Schleicher.
7: Der Fuldaer Bischof Gerber hat Kant als Priester gewürdigt. Bis ins hohe Alter habe er Bescheidenheit und Menschenfreundlichkeit ausgestrahlt. Das Bistum Fulda blicke mit großer Dankbarkeit auf sein Wirken und seinen Dienst zurück. Vom Vatikan heißt es, Bruno Kant sei der weltweit älteste katholische Priester gewesen. Erst am 26. Februar hatte er seinen 110. Geburtstag gefeiert. Offiziell war er 1991 im Ruhestand, aber noch bis zu seinem 102. Lebensjahr tätig.
11: Das waren die Nachrichten.
14: Danke, Frank.
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15: Sieht zum Teil echt toll aus mit viel blauem Himmel, wie in Villingen, Kassel, Marburg auch wieder. Bad Soden-Allendorf, Bad Cuxhaven, oben in der Wasserkuppe gibt's auch wieder Wolkenlücken. Fulda auch. Aber es sind eben auch dicke Wolken unterwegs und auf den Regenradars sehen wir, also es kommt zum Teil auch noch kräftig. Und das vor allen Dingen in der Südhälfte können da zum Teil kräftige Schauer und Gewitter entstehen. Lokal besteht Unwettergefahr. Vor allem durch Starkregen, da können auch Hagel- und Sturmböen mit dabei sein. Im Norden bleibt es dann meist trocken, aber auch schwül. Morgen im Grunde das Gleiche. Mehr Wolken als Sonne, immer wieder zum Teil kräftige Schauer, Gewitter mit Gefahr von Starkregen. Montag, kurze Pause, gibt es noch einzelne Schauer. Am Dienstag geht es aber von vorne los. Schauer, Gewitter, zum Teil kräftig mit Starkregen. Werte dann nicht mehr ganz so heiß wie jetzt am Wochenende bis 31 Grad, sondern nur noch bis maximal 25 Grad.
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15: 6 Meldungen haben wir. Vorsicht A3, Köln-Frankfurt. Zwischen Limburg Nord und Süd liegt ein Plastikteil auf dem mittleren Fahrstreifen. Vorsicht auch auf der A5, Frankfurt Richtung Kassel, zwischen Bad Homburger Kreuz und Friedberg. Ein defektes Fahrzeug auf dem rechten Fahrstreifen. A3, Köln-Frankfurt, zwischen Montabaur und Dietz, 4 Kilometer stockend. Die A66, Wiesbaden-Frankfurt, ist zwischen Schiersteiner Kreuz und Wiesbaden-Biebrich wegen einer Baustelle bis Montag früh 5 Uhr gesperrt. Die Umleitung führt über die A643 und die A60. A66, Frankfurt-Wiesbaden, zwischen Wiesbaden-Biebrich und Schiersteiner Kreuz, 2 Kilometer Stau wegen einer Baustelle. Und A661, Oberursel Richtung Egelsbach, zwischen Bad Homburger Kreuz und Eckenheim, streckenweise stockender Verkehr.
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15: Hallo zusammen, schön, dass Sie da sind. Schönen guten Tag. Peter Küster hat am Samstagnachmittag ja oft die Neuigkeiten von unseren Promis, von Musikern und Menschen, die wir alle kennen. Gestern ist er nicht alleine im Studio erschienen. Er hatte Patrick aus München dabei. HR 4 bis 5 prominent mit Peter und Patrick. Gleich nach Umberto Tozzi, Reinhard May und Conny Francis jetzt. Schönen Samstag wünsche ich.
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0: Ti amo, Umberto Dozzin, 4:05. Das ist der Samstagnachmittag mit neuem von unseren Lieblingspromis, Künstlern und Menschen, die wir alle kennen. Vorne mit Peter Küster. Hallo Peter.
1: Hallo Jens.
0: Und wie?
1: Ach, muss.
0: Und sonst?
1: Patrick Lindner.
0: Was ist denn mit ihm? Steht er hinter dir?
1: Ja, sonst reden wir ja immer über Menschen. Ja. Und jetzt reden wir aber mal mit Menschen.
0: Das ist verrückt. Hallo Patrick.
2: Ja, also so aus dem Hut gezaubert.
0: Oder? Ja. Wie kommt's denn? Wo habt ihr euch denn getroffen?
1: Wir haben quasi telefoniert. Patrick war gerade in Kassel und hat gesagt, er könnte vorbeikommen.
2: Ja, genau sowas.
0: Zack, ist er da.
2: Also ganz spontan.
0: Hm. Erzähl, was macht ihr hier? Wie geht's dir?
2: Ja, wir haben ja einige Freunde hier in Kassel und einer unserer besten Freunde, der eröffnet quasi ein neues Lokal, nämlich das Sudhaus Kassel. Ich glaube, das ist in Kassel sehr bekannt, wird wieder eröffnet und da sind wir dabei und freuen uns schon drauf, haben so ein bisschen mitgeholfen noch, die letzten Sachen herzurichten. Ja. Und deswegen habe ich dann gedacht, na ja gut, also wenn wir schon mal in Kassel sind, könnte ich ja auch vorbeigucken hier bei AHR4, wo wir Künstler uns ja wirklich zu Hause fühlen. Ne?
0: Vielen Dank dafür, ja. Aber Peter, hast du gemerkt, wir gehören nicht zu den besten Freunden.
1: Nee, obwohl, ich kenne die Location, ich habe da mal als junger Mensch gezapft.
0: Ach,
1: aber da sah das noch ganz anders aus als jetzt.
2: Ja. Also da muss ich kurz einwerfen, Jens, ich habe ja gesagt, dass wir hier in Kassel wirklich einige gute Freunde haben.
0: Das war jetzt gemein von mir. Ich habe ja auch Kuchen gekauft. Richtig.
2: Ja.
0: Ich wollte jetzt nicht.
2: Das ist auch immer mit ein Grund, hier beim Sender zu sein.
0: Ich kann es nicht lassen. Wir haben das ja schon mal.
2: Ja, gut, also,
0: ich finde, Kuchen gehört dazu.
2: Ja, du kannst dir das
0: nicht lassen. Naja, das geht so. Das ist auch jetzt nicht so.
1: Jetzt bin ich aber ein bisschen enttäuscht, weil ich habe ja auf Obelix, auf euren Hund gewartet. Ja. Wo ist der?
2: Ja gut, Obelix sitzt natürlich im Biergarten und macht schon die Biergartenpolizei.
1: Wenn du so privat unterwegs bist im Biergarten, würdest du da auch ein Liedchen trällern, ganz spontan?
2: Also so ist es mir zum Beispiel in München schon oft passiert. Ja, und wenn es sich so ergibt, mache ich das sehr gerne. Ich meine, wenn du deine Haustür verlässt, dann bist du einfach nicht mehr privat, wenn du eine Person der Öffentlichkeit bist. Aber wenn es dann mal so passiert, freut man sich.
0: Doch, wirklich. Wir haben uns gefreut, dass hier reinkommt.
1: Ich wollte gerade sagen, ist ein bisschen wie bei uns.
0: Genau, das stimmt. Ja. Mhm. Dann lass uns einen Kuchen essen, ein Stück Kuchen essen, oder? Peter.
1: Gerne.
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Patrick Lindner mit seiner neuen Single, wenn der Wahnsinn will. Aktuelle Meldung haben wir aus dem A4-Verkehrszentrum. Vorsicht, A66 Wiesbaden-Frankfurt zwischen Höchst und Eschborn, Personen auf dem Standstreifen. Und Vorsicht, A3 Köln-Frankfurt zwischen Niedernhausen und Wiesbadener Kreuz liegen Reifenteile auf der Fahrbahn. Auch da bitte vorsichtig fahren.

rum. Eine aktuelle Meldung aus dem HR4-Verkehrszentrum. Vorsicht auf der A44, Eisenach Richtung Kassel. Zwischen Hesse-Schlichtenau-Ost und Mitte liegen Fahrzeugteile auf der Fahrbahn. Vorsicht da.

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2: 4:02 jetzt.
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2: 6 Meldungen haben wir. Vorsicht auf der A44 Eisenach Kassel. Zwischen Hesse-Schlichtenau Ost und Heli-Mitte liegen Fahrzeugteile auf der Fahrbahn. Vorsicht auch auf der A66 Wiesbaden-Frankfurt. Zwischen Höchst und Eschborn sind Personen auf dem Standstreifen unterwegs. Vorsicht da. Die weiteren Meldungen. A7 Fulda-Kassel zwischen Homberg-Efze und Malsfeld steht ein defekter LKW auf dem rechten Fahrstreifen, dadurch aktuell 4 Kilometer Stau da. Die A66 Wiesbaden-Frankfurt ist zwischen Schiersteiner Kreuz und Wiesbaden-Biebrich wegen einer Baustelle bis Montag früh 5 Uhr noch gesperrt. Die Umleitung führt über die A643 und die A60. A66 Frankfurt Richtung Wiesbaden zwischen Wiesbaden-Biebrich und Schiersteiner Kreuz 2 Kilometer Stau wegen einer Baustelle. Und A661 Oberursel-Egelsbach zwischen Bad Homburger Kreuz und Frankfurt-Eckenheim streckenweise stockender Verkehr.
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2: Ah, hallo zusammen, schön, dass Sie da sind. Schönen guten Tag. Kate and I war 1991 eine Background-Sängerin, zum Beispiel bei France Gall. Und dann hat sie so nebenbei für einen Werbespot so einen kleinen Teil eingesungen. Das sollte für ein alkoholisches Getränk sein. Und das wurde dann im Fernsehen gezeigt. Und dieser Schnipselchen Musik war so erfolgreich, dass alle danach gefragt haben, wo kann man das kaufen? Aber es gab keinen Titel dazu. Also sind sie nochmal ins Studio mit einem Komponisten, haben daraus einen ganzen Titel gemacht. Und genau diese Nummer wurde zu einem Sommerhit. 1991, Catch an Eye. Summer Dreaming heißt der Titel. Habe ich da, hören wir gleich nach Heinz-Rudolf Kunze und Saskia Leppin und Daniel Sommer jetzt. Einen schönen Samstag wünsche ich.
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0: Es ist 4 bis 5. Das ist der Samstagnachmittag mit Melissa Naschenbeng jetzt, die ja, naja, so ihrem musikalischen Stil immer treu geblieben ist. Ne?
1: Ja, mich haben immer viele gefragt, es ist irgendwie so kunterbunt, was du machst. Einmal steirische, einmal nicht steirische. Ich sage immer so, der Dialekt und ich glaube, die Authentizität ist es das, was einfach unter dem Namen Melissa Naschenbeng immer stehen muss. Wir schreiben jetzt auch mittlerweile für die Alpen Barbie, wir haben da fast alles gemeinsam geschrieben. Das war auch das erste Mal, dass ich Zeit hatte, dass ich da dabei sitze und sage, ja, so und so hätte ich es irgendwie gerne, könntest du mir helfen? Also ganz eine spannende Geschichte, die Alpen Barbie. Und ich freue mich, wenn die dann im Jänner veröffentlicht wird, weil das ist schon so jetzt, man sagt ja immer, es ist ein Herzensprojekt, aber diesmal ist es halt auch meine Handschrift. Und von dem her bin ich schon sehr gespannt.
0: Das hat sie von einem Jahr erzählt. Und in diesem Jahr ist sie zu sehen mit Giovanni Zarella auf der Bühne beim Hessentag. Am 15.06. 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

Aktuelle Meldungen haben wir aus dem H4-Verkehrszentrum. Vorsicht A3, Frankfurt-Würzburg zwischen Frankfurt-Süd und Offenbacher Kreuz, Reifenteile auf der Fahrbahn. Und Vorsicht A5, Kassel-Frankfurt am Nordwestkreuz in der Verbindung zur 66, eine ungesicherte Unfallstelle.

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6: 16 Uhr. Strack-Zimmermann kandidiert überraschend für FDP-Vorsitz. Rhein als hessischer CDU-Chef wiedergewählt. Tausende bei Christopher Street Day in Wiesbaden. Das Wetter, Sonne, Wolken, teils heftige Schauer, 25 bis 30 Grad. Mein Name ist Frank Wornert. Jubel im Saal, aber auch viele überraschte Gesichter. Bei der FDP kommt es zur Kampfabstimmung über den Bundesvorsitz. Neben Wolfgang Kubicki kandidiert auch die Verteidigungs- und Europapolitikerin Strack-Zimmermann. Die Abstimmung wird demnächst erwartet. Strack-Zimmermann sagte in ihrer Bewerbungsrede:
7: Die Entwicklungen der vergangenen Tage sind ein Grund dafür, warum ich mich so kurzfristig für diesen Schritt entschieden habe. Und ich habe ihn mir nicht leicht gemacht, doch die Freien Demokraten befinden sich selbst in einer außergewöhnlichen Situation. Wer schweigt, wenn aus eigener Sicht die Weichen falsch gestellt werden, hat nicht den Mut zur Freiheit gewählt.
6: Die Techniker-Krankenkasse meldet immer mehr mutmaßliche Behandlungsfehler. Im vergangenen Jahr haben sich demnach mehr als 7.500 Versicherte bei der TK gemeldet. Das sind 14% mehr als noch 2024. Etwa jeder dritte Fall habe dann auch zu einem Verfahren geführt. Boris Rhein bleibt Chef der Hessen-CDU. Auf dem Parteitag in Rothenburg an der Fulda erhielt der hessische Ministerpräsident 95,9% der Stimmen. Vor 2 Jahren hatte er einen halben Prozentpunkt mehr bekommen. In seiner Rede vorher sprach sich Rhein unter anderem gegen Kürzungen beim Elterngeld aus. Sie wären ein Frontalangriff zu Lasten von Familien.
8: Das Elterngeld ist eben nicht nur eine Frage von Vereinbarkeit von Familie und Beruf. Ja, das ist es auch. Aber es ist vor allem auch eine Frage der Gerechtigkeit, meine sehr geehrten Damen und Herren.
6: Sie waren 1,5 Wochen in einer überfluteten Höhle eingeschlossen. Jetzt sind 4 weitere Goldsucher in Laos in Südostasien in Sicherheit. Offenbar haben sie es am Ende alleine rausgeschafft. Die Reporterin Jennifer Johnston.
9: Offenbar war der Wasserstand so weit gesunken, dass die Männer nicht mehr tauchen mussten. Und sie hätten es einfach gewagt, so einen Reporter vor Ort. Die 4 Goldsucher werden nun vor Ort medizinisch versorgt. Ein Video zeigt sie unter einem Zeltdach auf Krankentragen mit Sauerstoffmasken und in Thermodecken gewickelt. Die Gruppe war vor 10 Tagen in die Höhle geklettert, um dort nach Gold zu suchen. Als heftige Regenfälle die Höhle plötzlich fluteten und Teile einstürzten. 2 Männer werden noch vermisst.
6: In Wiesbaden hat es am Nachmittag eine Demo zum Christopher Street Day gegeben. Laut Polizei haben daran 3.700 Menschen teilgenommen, etwas mehr als angemeldet waren. HR-Reporter Marco Schleicher.
10: Regenbogenfahnen, Banner, auf denen steht Strong Together und bunt gekleidete Menschen. So sah der Umzug durch die Wiesbadener Innenstadt aus. Vom Warmen Damm am Theater ging es zum Kulturzentrum Schlachthof. Wie mir die Polizei gesagt hat, gab es keine Zwischenfälle. Es sei eine friedliche und gut gelaunte Demo gewesen. Mit der Aktion fordern zahlreiche Vereine mehr Akzeptanz und Vielfalt für queere Menschen. Der CSD geht auf den Christopher Street Day in New York zurück, bei dem sich besonders Transsexuelle gegen Polizeigewalt gewehrt hatten.
6: Finale in der Fußball-Champions League. Dabei kämpfen heute Abend in Budapest der FC Arsenal aus London und Paris Saint-Germain um den Titel. Für Arsenal wäre es der erste Sieg in der Champions League. PSG ist Titelverteidiger. Anpfiff ist um 18 Uhr. Das waren die Nachrichten.
5: Unser Wetter in Hessen.
3: Ja, vom Westen her kommt Regen zu uns. Noch gibt's viel blauen Himmel und auch Sonne. Aber vor allen Dingen in der Südhälfte kann es zum Teil kräftige Schauer und Gewitter geben. Lokal besteht Unwettergefahr. Vor allem durch Starkregen. Da können auch Hagel- und Sturmböen mit dabei sein. Im Norden bleibt eher trocken, aber auch schwül. Temperaturen bis 31 Grad. Heute Nacht dann bis zum Morgen neue Schauer und Gewitter. Am Sonntag, also morgen, bleibt's genau wie heute. Immer wieder zum Teil kräftige Schauer und Gewitter, Gefahr von Starkregen. Montag eine kurze Pause, da gibt es nur noch vereinzelt Schauer. Am Dienstag geht es aber von vorne los. Schauer, Gewitter zum Teil kräftig mit Starkregen. Werte dann nicht mehr ganz so schwül und warm wie jetzt am Wochenende. Nur noch bis 25 Grad maximal dann die Temperatur.
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3: Vorsicht auf der A5 Kassel-Frankfurt. Am Nordwestkreuz in der Verbindung zur 66 Richtung Wiesbaden eine ungesicherte Unfallstelle. Vorsicht auch auf der A66, A45 Gießen Richtung Aschaffenburg. Zwischen Langenselbolder Dreieck und Hanauer Kreuz liegt ein Fahrradträger auf der Fahrbahn. A7 Fulda-Kassel zwischen Homberg-Efze und Malsfeld steht ein defekter LKW auf dem rechten Fahrstreifen, dadurch 2 Kilometer Stau aktuell. Die A66 Wiesbaden-Frankfurt ist zwischen Schiersteiner Kreuz und Wiesbaden-Biebrich wegen einer Baustelle bis Montag etwa 5 Uhr gesperrt. Die Umleitung führt über die A643 und die A60. Und A661 Oberursel-Igelsbach zwischen Bad Homburger Kreuz und Frankfurt-Eckenheim streckenweise stockender Verkehr.
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3: Hallo zusammen, schön, dass Sie da sind. Schönen guten Tag. Den Patenonkel der Tochter von Peggy March haben wir da. Was ist schon eine Nacht, singt er. Und er heißt Rex Gildo, gleich nach den Bee Gees. Ich wünsche einen schönen Nachmittag.
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0: 3:30 jetzt.
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0: Vorsicht auf der A45 Gießen Richtung Aschaffenburg. Zwischen Florstadt und Altenstadt liegen Reifenteile auf der Fahrbahn. Die A7 Fulda-Kassel ist zwischen Homberg-Efze und Malsfeld wegen LKW-Bergungsarbeiten aktuell gesperrt. 2 Kilometer Stau da. Die A66 Wiesbaden-Frankfurt ist zwischen Schiersteiner Kreuz und Wiesbaden-Biebrich wegen einer Baustelle bis Montag früh 5 Uhr gesperrt. Die Umleitung führt über die A643 und die A60. A66, A45 Gießen Richtung Aschaffenburg zwischen Langenselbolder Dreieck und Hanauer Kreuz. Bergungsarbeiten auf dem linken Fahrstreifen da. A661 Oberursel-Egelsbach zwischen Bad Homburger Kreuz und Frankfurt-Eckenheim. Streckenweise stockender Verkehr.
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0: Ja. Hallo zusammen, schön, dass Sie da sind. Schönen guten Tag. Worauf warten wir? Ich baue dir ein Schloss. In umgekehrter Reihenfolge. Erst Jürgen Drews, dann Michael Mockern. Ich wünsche einen schönen Samstag.
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0: Das war der Samstagnachmittag, halb 4 bis 5 mit Jens Schulenburg und Elton John hier. Martin Wölke ist gleich bei Ihnen, die ARD Schlagerparty.
1: Hallo und ich freue mich auf Ihre Wünsche, zum Beispiel als WhatsApp-Sprachnachricht über die 069155 4x4.
0: Dann viel Freude und hab Spaß in der Party.
1: Schönen Samstag.
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10: 17 Uhr. Kubicki mit knapp 60% zum FDP-Chef gewählt. Tausende bei Christopher Street Day in Wiesbaden. 4 weitere Goldsucher in Laos aus Höhle gerettet. Das Wetter: in der Nacht Schauer und Gewitter, 18 bis 11 Grad. Morgen teils heftige Schauer und Gewitter bis 28 Grad. Mein Name ist Frank Wornert. Wolfgang Kubicki ist neuer Bundesvorsitzender der FDP. Er bekam beim Parteitag in Berlin in einer Kampfabstimmung gut 59% der delegierten Stimmen. Für die Verteidigungs- und Europapolitikerin Strack-Zimmermann votierten gut 39%. Sie hatte ihre Kandidatur erst kurz vor der Abstimmung bekannt gegeben. Kubicki sagte nach seiner Wahl:
11: Die erste Herausforderung ist Sachsen-Anhalt. Und ich werde alles tun, dass diese Wahl für die Freien Demokraten erfolgreich sind, weil wir Deutschland damit beweisen können, die Freien Demokraten sind wieder da. Denn dort haben die Menschen sonst nur die Alternative zwischen Volksfront und Völkischer Front. Es braucht eine starke liberale Kraft in Sachsen-Anhalt.
10: Christopher Street Day in Wiesbaden. Laut Polizei kamen zu der Parade am Nachmittag rund 3.700 Teilnehmer, etwas mehr als angemeldet waren. HR-Reporter Marco Schleicher.
12: Regenbogenfahnen, Banner, auf denen steht Strong Together, und bunt gekleidete Menschen. So sah der Umzug durch die Wiesbadener Innenstadt aus. Vom Warmen Damm am Theater ging es zum Kulturzentrum Schlachthof. Wie mir die Polizei gesagt hat, gab es keine Zwischenfälle. Es sei eine friedliche und gut gelaunte Demo gewesen. Mit der Aktion fordern zahlreiche Vereine mehr Akzeptanz und Vielfalt für queere Menschen. Der CSD geht auf den Christopher Street Day in New York zurück, bei dem sich besonders Transsexuelle gegen Polizeigewalt gewehrt hatten.
10: Die hessische CDU hat ihren Landesvorsitzenden Ministerpräsident Rhein im Amt bestätigt. Auf dem Parteitag in Rothenburg an der Fulda bekam er 95,9% der Stimmen. Aus Rothenburg HR-Reporter Michel Setz.
13: Das Ergebnis stärkt Boris Rhein den Rücken. Denn im Vergleich zu seiner letzten Wahl als Landesvorsitzender vor 2 Jahren sind die Verluste minimal. Damals war er mit 96,4% gewählt worden. In seiner Rede vor der Wahl sprach sich Boris Rhein unter anderem gegen Kürzungen beim Elterngeld aus. Dieses würde nicht nur für die Vereinbarkeit von Familie und Beruf stehen, sondern auch für Gerechtigkeit.
10: Mit einem Protesttag am Brenner haben rund 5000 Menschen gegen die Verkehrsflut beim Alpentransit demonstriert. Ein Bürgermeister sagte, man kollabiere mittlerweile unter den extremen Abgasen. Zu den Forderungen der Demonstranten zählt ein erweiterter Lärmschutz und die Verlagerung des Schwerverkehrs auf die Schiene. Wegen des Protests ist die Brennerroute bis zum Abend für Transitfahrten gesperrt. Das befürchtete Verkehrschaos blieb allerdings aus. Sie waren anderthalb Wochen in einer überfluteten Höhle eingeschlossen. Jetzt sind vier weitere Goldsucher in Laos in Südostasien in Sicherheit. Offenbar haben sie es am Ende alleine rausgeschafft. ARD-Reporterin Jennifer Johnston.
8: Offenbar war der Wasserstand so weit gesunken, dass die Männer nicht mehr tauchen mussten. Und sie hätten es einfach gewagt, so ein Reporter vor Ort. Die vier Goldsucher werden nun vor Ort medizinisch versorgt. Ein Video zeigt sie unter einem Zeltdach auf Krankentragen mit Sauerstoffmasken und in Thermodecken gewickelt. Die Gruppe war vor 10 Tagen in die Höhle geklettert, um dort nach Gold zu suchen. Als heftige Regenfälle die Höhle plötzlich fluteten und Teile einstürzten. 2 Männer werden noch vermisst.
10: Das waren die Nachrichten.
14: Das Wetter für Deutschland. In der Nacht zum Sonntag sind vor allem zu Beginn in der Südhälfte noch örtliche und zum Teil kräftige Schauer und Gewitter unterwegs. Von der Mitte bis in den Norden und Osten ist der Himmel dagegen locker bewölkt oder klar und es bleibt trocken. In der zweiten Nachthälfte verdichten sich dann aber nach Westen und Nordwesten hin die Wolken und in den Frühstunden ziehen von Benelux her neue Schauer und Gewitter mit Starkregengefahr auf, die sich dann bis zur Mitte ausbreiten. Die Tiefstwerte in der Nacht, die reichen von örtlich 18 Grad im Westen und Südwesten bis 7 Grad in der Lüneburger Heide. Morgen, der Sonntag, startet in den mittleren Landesteilen schon mit zum Teil kräftigen Schauern und Gewittern, die lokalen Starkregen bringen können. Ansonsten wechseln sich dichte Wolken mit Sonnenschein ab und oft ist es trocken. Im Laufe des Sonntags entstehen verbreitet neue Schauer und Gewitter, die von der Mitte bis in den Süden nach wie vor kräftig ausfallen können, bis hin zu örtlichen Unwettern. Dies vor allem durch Starkregen, im Süden auch durch Sturm oder schwere Sturmböen. Auch kleinkörniger Hagel ist möglich. Nach Norden und Nordosten hin bleibt es dagegen morgen meist trocken bei einem Wechsel aus Sonnenschein und Wolken. Auch in den westlichen Landesteilen ist es oft trocken. Die Höchstwerte am Sonntag in der Südhälfte bei 26 bis 29, sonst meist 20 bis 25 Grad. Direkt an der See bleibt es kühler. Zum Teil ist die Luft schwül. Die weiteren Aussichten: am Montag ein Wechsel aus kompakten Wolken und etwas Sonnenschein. Im Südwesten meist trocken, sonst noch gebietsweise Schauer. Im Osten und Südosten auch einzelne Gewitter mit Starkregen. 18 Grad auf den nordfriesischen Inseln bis 27 Grad am Oberrhein. Und auch Dienstag und Mittwoch bleiben wechselhaft und teilweise gewittrig. Das Neueste aus unserem Verkehrszentrum. Vorsicht jetzt auf der A5 Frankfurt Richtung Kassel zwischen Fernwald und Reiskirchen. Hier befindet sich ein Radfahrer auf der Fahrbahn. A1 Hamburg Richtung Bremen zwischen Hamburg-Harburg und Maschener Kreuz. 5 Kilometer Stau, der Grund eine Baustelle mit einspuriger Verkehrsführung. Die A7 Fulda Richtung Kassel ist zwischen Homberg-Efze und Malsfeld wegen LKW-Bergungsarbeiten gesperrt, dadurch 2 Kilometer Stau. Die A39 Salzgitter Richtung Braunschweig ist zwischen Salzgitter-Lebenstedt Nord und Tiede nach einem Unfall gesperrt. Die A66 Wiesbaden-Frankfurt ist zwischen Schiersteiner Kreuz und Wiesbaden-Biebrich wegen einer Baustelle bis Montag früh um 5 gesperrt. Die Umleitung führt über die A643 und die A60. Und noch eine Meldung für die B3 Gießen-Marburg zwischen Niederweimar und Kappel. Hier steht ein defektes Fahrzeug auf dem rechten Fahrstreifen.
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14: Samstag ist Schlager Deutschland vereint in der ARD Schlagerparty. Und heute starten wir rein mit Andrea Berg. Wir sehen uns.

0: Ein Sommersamstag im Mai und die passende Musik dazu gibt's aus der ARD Schlagerparty. Ja, willkommen, schön, dass ihr uns gefunden haben. Schön, dass Sie eingeschaltet haben oder Ihr Radio einfach angelassen haben. Wenn Sie noch einen besonderen Musikwunsch für diesen Samstag haben, dann nix wie her damit. Ich freue mich natürlich wie immer drüber, zum Beispiel als WhatsApp-Sprachnachricht. Die Nummer kennen die Schlagerparty-Fans schon. Das ist die 069-155-4x4. 069-155-4x4. Oder Sie schreiben mir einfach eine Mail ins Studio hier nach Kassel. schlagerparty@ard.de. Das ist unsere Adresse, schlagerparty@ard.de. Oder wie gesagt, einfach anrufen.
1: Mein Name ist Monika Becker. Ich komme aus Bebrach und ich wünsche mir das Lied Ein anderer Duft in deinem Haar. Ich grüße auch alle meine Kinder. Danke.

Ein schöner Klassiker, Siv Malmkvist und die Liebe wie im Rosengarten. Hier ist die ARD Schlagerparty und jetzt habe ich was Neues von Nick P., wobei neu stimmt nicht ganz, denn der Titel ist eigentlich schon knapp 25 Jahre alt, ich glaube sogar 26, und er hat ihn einfach neu aufgenommen, ihm ein quasi Update verpasst. Du und ich, die neue Single von Nick P. jetzt in der ARD Schlagerparty.

0: A la carte waren da vor vielen Jahren mit dieser Version mal in den Hitparaden. Ein Wiederhören mit Du war Didi hier in der ARD Schlagerparty. Und um 17.30 Uhr das Neueste aus unserem Verkehrszentrum. Vorsicht bitte auf der A3 Köln Richtung Frankfurt. Zwischen Niedernhausen und dem Wiesbadener Kreuz liegen Plastikteile auf der Fahrbahn. A1 Hamburg Richtung Bremen. Zwischen Hamburg-Harburg und Maschener Kreuz 5 Kilometer Stau. Der Grund an der Baustelle mit einspuriger Verkehrsführung. A2 Magdeburg Richtung Berliner Ring. Zwischen Lostau und Burg Ost 4 Kilometer Stau nach einem Unfall. Die A39 Salzgitter Richtung Braunschweig ist zwischen Salzgitter-Lebenstedt Nord und Tiede nach einem Unfall gesperrt. Die A66 Wiesbaden-Frankfurt ist zwischen dem Schiersteiner Kreuz und Wiesbaden-Biebrich wegen einer Baustelle bis Montag früh um 5 gesperrt. Die Umleitung führt über die A643 und die A60. Und noch eine Meldung für die B6 Meißen-Wurzen. Die ist zwischen Luppa und dem Abzweig nach Markschönstadt nach einem Unfall in beiden Richtungen gesperrt. Ich wünsche eine gute Fahrt.
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0: Sonnigen Samstag wünsche ich Ihnen jetzt mit Mary Rose und dem neuesten Titel von Bernhard Brink. Kai Pirinha dringt er. Oder vielleicht auch jetzt nicht mehr nach der Geschichte.
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0: Die ARD Schlagerparty am Samstag mit Ihren Musikwünschen, wie immer zwischendrin, entweder per Mail an schlagerparty@ard.de oder Sie rufen an. Unser Anrufbeantworter für die Wünsche kostenfreie Nummer 0800 4x7224.
1: Dieser Moritz-Wolf aus Roth, ich wünsche mir das Lied für die ARD Schlagerparty. Sandang Lucia, versungene Mia von Sigi Anderson. Und Grüße allen, uns kennen und alle Hörer der ARD Schlagerparty.

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Mit ABBA durchs Wochenende, das macht doch immer gute Laune. Walter Reck aus Bad Münstereburg an der Nahe hat mir eine Nachricht über WhatsApp geschickt und er wünscht sich Patrick Lindner mit diesem schönen Titel. Gefühl ist eine Achterbahn. Lieber Walter, ich habe für Sie den Powermix rausgesucht. Jetzt in der ARD Schlagerparty.

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5: 18 Uhr. Kubicki mit 59% zum FDP-Chef gewählt. Weitere Goldsucherin in Laos aus Höhle gerettet. Melsungen im Finale der Handball European League. Das Wetter in der Nacht teils Schauer und Gewitter, 18 bis 11 Grad. Mein Name ist Andreas Gerlach. Wolfgang Kubicki ist neuer Bundesvorsitzender der FDP. Er setzte sich beim Parteitag in Berlin in einer Kampfabstimmung mit gut 59% gegen Marie-Agnes Strack-Zimmermann durch. Die Europapolitikerin hatte ihre Kandidatur erst kurz vor der Abstimmung bekannt gegeben. Clemens Schulze.
6: Sie forderte in ihrer Rede einen Aufbruch für die FDP. Den könne sie besser verkörpern als Kubicki. Der Wunsch nach einem Wettbewerb von Ideen und Konzepten sei in der Partei enttäuscht worden. Deswegen trete sie an. Scharfe Kritik übte Strack-Zimmermann an Überlegungen innerhalb der Partei, die Brandmauer zur AfD in Frage zu stellen. Kubicki stellte in seiner Bewerberrede klar, mit ihm werde es keine Zusammenarbeit mit der AfD geben. Die FDP werde als Kraft der sozialen Marktwirtschaft, als Verteidigerin der Bürgerrechte und als Europapartei gebraucht.
5: Drohnenalarm am Münchner Flughafen. Eine Stunde lang ging dort heute Morgen gar nichts mehr. Etwa 26 Flugzeuge konnten nicht landen und wurden umgeleitet, zum Beispiel nach Frankfurt. Wie die Bundespolizei meldet, hatten zwei Piloten etwas Verdächtiges beobachtet. Das ist dann überprüft worden, unter anderem mit einem Polizeihubschrauber. Gefunden wurde aber nichts. Sie waren anderthalb Wochen in einer überfluteten Höhle eingeschlossen. Jetzt sind vier weitere Goldsucher in Laos in Südostasien in Sicherheit. Offenbar haben sie es am Ende alleine herausgeschafft. ARD-Reporterin Jennifer Johnston.
7: Offenbar war der Wasserstand so weit gesunken, dass die Männer nicht mehr tauchen mussten. Und sie hätten es einfach gewagt, so einen Reporter vor Ort. Die vier Goldsucher werden nun vor Ort medizinisch versorgt. Ein Video zeigt sie unter einem Zeltdach auf Krankentragen mit Sauerstoffmasken und in Thermodecken gewickelt. Die Gruppe war vor 10 Tagen in die Höhle geklettert, um dort nach Gold zu suchen. Als heftige Regenfälle die Höhle plötzlich fluteten und Teile einstürzten. Zwei Männer werden noch vermisst.
5: Christopher Street Day in Wiesbaden. Laut Polizei kamen zu der Parade am Nachmittag rund 3.700 Teilnehmer, etwas mehr als angemeldet waren. HR-Reporter Marco Schleicher.
8: Regenbogenfahnen, Banner, auf denen steht Strong Together und bunt gekleidete Menschen. So sah der Umzug durch die Wiesbadener Innenstadt aus. Vom Warmen Damm am Theater ging es zum Kulturzentrum Schlachthof. Wie mir die Polizei gesagt hat, gab es keine Zwischenfälle. Es sei eine friedliche und gut gelaunte Demo gewesen. Mit der Aktion fordern zahlreiche Vereine mehr Akzeptanz und Vielfalt für queere Menschen. Der CSD geht auf den Christopher Street Day in New York zurück, bei dem sich besonders Transsexuelle gegen Polizeigewalt gewehrt hatten.
5: Die Handballer der MT Melsungen ziehen zum ersten Mal in ein europäisches Finale ein. Die Mannschaft gewann in Hamburg das Halbfinale der European League gegen die SG Flensburg-Handewitt und steht damit im Endspiel. ARD-Sportreporter Thomas Kos.
9: Die erste Hälfte vor den über 10.000 Zuschauern noch richtig ausgeglichen. Knappe Führung zur Pause für die Nordhessen im zweiten Durchgang. Aber bärenstark, bester Torschütze am Ende war Christoph Hans, der 9-mal traf. Und auch der erst im zweiten Durchgang gekommene Damul traf insgesamt 7-mal hinter einem sehr, sehr starken Torwart. Simic Melsungen trifft im Finale auf den THW Kiel, der sich zuvor gegen Montpellier knapp mit 29 zu 28 durchsetzen konnte.
5: Und das waren die Nachrichten.
10: Das Wetter für Deutschland. In der Nacht zum Sonntag sind vor allem zu Beginn in der Südhälfte noch örtliche und zum Teil kräftige Schauer und Gewitter unterwegs. Von der Mitte bis in den Norden und Osten ist der Himmel dagegen locker bewölkt oder klar und es bleibt trocken. In der zweiten Nachthälfte verdichten sich dann nach Westen und Nordwesten hin die Wolken und in den Frühstunden ziehen von Benelux her neue Schauer und auch Gewitter mit Starkregengefahr auf, die sich dann bis zur Mitte ausbreiten. Die Tiefstwerte reichen von örtlich 18 Grad im Westen und Südwesten bis 7 Grad in der Lüneburger Heide. Morgen, der Sonntag, startet in den mittleren Landesteilen schon mit zum Teil kräftigen Schauern und Gewittern, die lokalen Starkregen bringen können. Ansonsten wechseln sich dichte Wolken mit Sonne ab und oft ist es trocken. Im Laufe des Tages entstehen verbreitet neue Schauer und Gewitter, die von der Mitte bis in den Süden nach wie vor kräftig ausfallen können, bis hin zu örtlichen Unwettern. Dies vor allem durch Starkregen, im Süden auch durch Sturm oder schwere Sturmböen. Auch kleinkörniger Hagel ist morgen möglich. Nach Norden und Nordosten hin bleibt es dagegen meist trocken, bei einem Wechsel aus Sonnenschein und Wolken. Und auch in den westlichen Landesteilen ist es oft trocken. Die Höchstwerte morgen am Sonntag in der Südhälfte bei 26 bis 29, sonst meist 20 bis 25 Grad. Direkt an der See bleibt es kühler und zum Teil ist die Luft sehr schwül. Die Aussichten am Montag ein Wechsel aus Wolken und Sonne, im Südwesten meist trocken, sonst noch gebietsweise Schauer. Im Osten und Südosten auch einzelne Gewitter mit Starkregen weiterhin. 18 Grad auf den nordfriesischen Inseln bis 27 Grad am Oberrhein. Und auch Dienstag und Mittwoch bleiben wechselhaft und teilweise gewittrig. Das Neueste aus unserem Verkehrszentrum um 18:05 Uhr. Vorsicht auf der A3 Köln Richtung Frankfurt zwischen Kelsterbach und dem Frankfurter Kreuz. Hier steht ein brennender PKW auf dem linken Fahrstreifen. Wo war das auf der A3 Köln-Frankfurt zwischen Kelsterbach und dem Frankfurter Kreuz? Ein brennendes Fahrzeug. A1 Hamburg Richtung Bremen zwischen Hamburg-Harburg und Maschener Kreuz. 5 Kilometer Stau wegen einer Baustelle mit einspuriger Verkehrsführung. A2 Magdeburg Richtung Berliner Ring zwischen Lostau und Burg Ost. 3 Kilometer Stau. Die Unfallstelle, die das ausgelöst hat, ist aber mittlerweile geräumt. Die A3 Würzburg Richtung Frankfurt. Die ist zwischen Oberzhausen und dem Offenbacher Kreuz nach einem Unfall gesperrt. Dadurch 4 Kilometer Stau ab Hanau. A5 Frankfurt Richtung Kassel am Bad Homburger Kreuz in der Verbindung zur A661 Richtung Bad Homburg. Ein defektes Auto auf dem Verzögerungsstreifen. Die A39 Salzgitter Richtung Braunschweig ist zwischen Salzgitter-Lebenstedt Nord und Tiede nach einem Unfall gesperrt. Die A66 Wiesbaden-Frankfurt ist zwischen Schiersteiner Kreuz und Biebrich wegen einer Baustelle bis Montag früh um 5 Uhr gesperrt. Die Umleitung führt über die A643 und die A60. Und noch eine Meldung für die B6 Meißen-Wurzen. Die ist zwischen Luppa und dem Abzweig nach Markschönstadt nach einem Unfall immer noch in beiden Richtungen gesperrt.
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10: Ich wünsche Ihnen einen schönen Samstag und hoffe, der Grill bleibt trocken heute Abend und Sie können das Wetter noch genießen. Michelle. Unser Schlager-Superstar, der sich von der Bühne verabschiedet hat, weint ja bekanntlich gerade ihrer großen Liebe nach. Und so heißt auch einer ihrer größten Hits, den wir jetzt mal wieder hören in der ARD-Schlagerparty. Michelle und große Liebe.

Und bevor wir weitermachen, haben wir was Wichtiges für die Autofahrer. Bitte Vorsicht auf der A5 Frankfurt-Kassel zwischen dem Bad Homburger Kreuz und Friedberg. Hier sind Personen auf der Fahrbahn. Bitte fahren Sie entsprechend vorsichtig.

0: Muss man leider unterbrechen für einen Falschfahrer. Vorsicht jetzt auf der A29, Jadelinie Wilhelmshaven-Oldenburg. Zwischen Zetel und Varel-Bockhorn kommt Ihnen ein Fahrzeug entgegen. Bitte fahren Sie in beiden Richtungen äußerst vorsichtig und überholen Sie nicht. Vorsicht auf der A29, Jadelinie Wilhelmshaven-Oldenburg. Zwischen Zetel und Varel-Bockhorn. Hier kommt Ihnen ein Fahrzeug entgegen. Bitte fahren Sie in beiden Richtungen äußerst vorsichtig, überholen Sie nicht. Wir sagen Ihnen, wenn die Gefahr vorüber ist.
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1: Hallo, hier spricht mal wieder die Frau Helga Glöckner aus Münster-Altheim. Bitte spielen Sie mir heute mal ein Lied von Fernando Express, und zwar Der rote Mond von Akadir. Damit grüße ich alle, die mich kennen und die mich mögen. Wiederhören.
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Ach, macht das heute wieder Spaß mit Ihnen. Die ARD-Schlagerparty und jetzt die beiden Durchstarter aus Südtirol. Gerade aktuell beim lieben Kollegen Harry Blaha die Nummer 1 in ihrer ARD-Schlager-Hitparade. Sunrise und Lorraine. Übrigens, für die nächste Ausgabe können Sie auch jetzt schon wieder abstimmen unter ardschlagerhitparade.de. Aber jetzt erstmal der Spitzenreiter dieser Woche, Sunrise.

0: Hallo, hier ist der Stefan aus Wiesbaden. Ich wünsche mir bitte von Juliane Werding das schöne Lied Wenn du denkst, dann denkst du nur, ein Mädchen kann das nicht.
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0: Also 18.31 Uhr. Das Neueste aus unserem Verkehrszentrum. Hier kommt die Entwarnung für die A29, Jadelinie Wilhelmshaven-Oldenburg. Die Gefahr durch ein entgegenkommendes Fahrzeug zwischen Zetel und Varel-Bockhorn besteht nicht mehr. Vorsicht aber dafür auf der B40 Mainz Richtung Hofheim zwischen Theodor-Heuss-Brücke und der Verbindung zur B455. Eine noch ungesicherte Unfallstelle. A1, Hamburg Richtung Bremen zwischen Hamburg-Harburg und Maschener Kreuz. 5 Kilometer Stau wegen einer Baustelle mit einspuriger Verkehrsführung. A3 Würzburg Richtung Frankfurt zwischen Hanau und dem Offenbacher Kreuz. 4 Kilometer Stau nach einem Unfall. Die A7 Würzburg Richtung Ulm ist in Höhe Rothenburg ob der Tauber wegen Bergungsarbeiten gesperrt. Die A39 Salzgitter Richtung Braunschweig ist zwischen Salzgitter-Lebenstedt Nord und Tiede nach einem Unfall gesperrt. Die A66 Wiesbaden Richtung Frankfurt ist zwischen Schiersteiner Kreuz und Wiesbaden-Biebrich wegen einer Baustelle bis Montag um 5 gesperrt. Die Umleitung führt über die A643 und die A60. Und noch eine Meldung für die B6 Meißen-Wurzen, die ist zwischen Luppa und dem Abzweig nach Markschönstadt nach einem Unfall in beiden Richtungen immer noch gesperrt.
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0: Schönen Samstag für Sie. Und jetzt der neueste Hit von Beatrice Egli.

Der sympathische Mann mit der Mütze, DJ Ötzi und seine Version von Sweet Caroline. Hier ist die ARD Schlagerparty und Daniela Borst hat mir eine Nachricht über WhatsApp geschickt an die 069 155 4x4 und sie wünscht sich Andy Borg, San Amor.

0: Pfingstsonntag war er da mit dem Fernsehgarten. Joey Heintle. So, und jetzt geht's weiter mit Ihren Musikwünschen hier in der ARD-Schlagerparty. Schönen Samstag wünsche ich Ihnen.
1: Hallo lieber Martin Wölke, hallo liebes Team von der ARD-Schlagerparty. Hier ist die Katharina Schäfer aus Wetzlar Steindorf. Ich würde mich riesig drüber freuen, wenn ihr heute Abend die pure Lust am Leben von Geier Sturzflug spielt. Ich grüße alle Hörerinnen und Hörer und jetzt einmal alle das Radio aufdrehen und aus vollem Halse, aus voller Kehle mitsingen.
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Die ARD-Schlagerparty lässt den Tiger raus. Tom Jones und Help Yourself jetzt für Ihren Weg ins Wochenende und in den Samstagabend.

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1: Uhr. Kubicki mit 59% zum FDP-Chef gewählt. Befürchtetes Verkehrschaos am Brenner ausgeblieben. Melsungen im Finale der Handball-European League. Das Wetter in der Nacht teils Schauer und Gewitter, 18 bis 11 Grad. Mein Name ist Andreas Gerlach. Wolfgang Kubicki ist neuer Bundesvorsitzender der FDP. Er setzte sich beim Parteitag in Berlin in einer Kampfabstimmung mit gut 59% der Stimmen gegen die Europapolitikerin Marie-Agnes Strack-Zimmermann durch. Kubicki sagte nach seiner Wahl:
2: Die erste Herausforderung ist Sachsen-Anhalt. Und ich werde alles tun, dass diese Wahl für die Freien Demokraten erfolgreich sind, weil wir Deutschland damit beweisen können, die Freien Demokraten sind wieder da, denn dort haben die Menschen sonst nur die Alternative zwischen Volksfront und Völkischer Front. Es braucht eine starke liberale Kraft in Sachsen-Anhalt.
1: Drohnenalarm am Münchner Flughafen. Eine Stunde lang ging dort heute Morgen gar nichts mehr. Etwa 56 Flugzeuge konnten nicht landen und wurden umgeleitet, zum Beispiel nach Frankfurt. Wie die Bundespolizei meldet, hatten zwei Piloten etwas Verdächtiges beobachtet. Das ist dann überprüft worden. Unter anderem mit einem Polizeihubschrauber. Gefunden wurde aber nichts. Mit einem Protesttag am Brenner haben rund 5000 Menschen gegen die Verkehrsflut am Alpentransit demonstriert. Ein Bürgermeister sagte, man kollabiere mittlerweile unter den extremen Abgasen. Zu den Forderungen der Demonstranten zählt ein erweiterter Lärmschutz und die Verlagerung des Schwerverkehrs auf die Schiene. Trotz der Sperrung der Brennerroute bis zum Abend blieb das befürchtete Verkehrschaos aus. Christopher Street Day in Wiesbaden. Laut Polizei kamen zu der Parade am Nachmittag rund 3700 Teilnehmer, etwas mehr als angemeldet waren. HR-Reporter Marco Schleicher.
3: Regenbogenfahnen, Banner, auf denen steht Strong Together und bunt gekleidete Menschen. So sah der Umzug durch die Wiesbadener Innenstadt aus. Vom Warmen Damm am Theater ging es zum Kulturzentrum Schlachthof. Wie mir die Polizei gesagt hat, gab es keine Zwischenfälle. Es sei eine friedliche und gut gelaunte Demo gewesen. Mit der Aktion fordern zahlreiche Vereine mehr Akzeptanz und Vielfalt für queere Menschen. Der CSD geht auf den Christopher Street Day in New York zurück, bei dem sich besonders Transsexuelle gegen Polizeigewalt gewehrt hatten.
1: In Erfurt sind 30 junge Schreibtalente aus Hessen und Thüringen beim Wettbewerb Junges Literaturforum ausgezeichnet worden. Die 16- bis 25-Jährigen hatten Prosastücke und Gedichte eingereicht und waren von einer Jury ausgewählt worden. Der hessische Kunst- und Kulturminister Gremmels betonte die Bedeutung des Wettbewerbs. Er sei eine Ermutigung für junge Menschen, ihre Gedanken, ihre Geschichten und ihre eigene Sprache mit anderen zu teilen. 18 der 30 Preisträger kommen aus Hessen. Die Handballer der MT Melsungen ziehen zum ersten Mal in ein europäisches Finale ein. Die Mannschaft gewann in Hamburg das Halbfinale der European League gegen die SG Flensburg-Handewitt und steht damit im Endspiel. ARD-Sportreporter Thomas Koos.
4: Die erste Hälfte vor den über 10.000 Zuschauern noch richtig ausgeglichen. Knappe Führung zur Pause für die Nordhessen im zweiten Durchgang. Aber bärenstark, bester Torschütze am Ende war Christoph Hans, der 9-mal traf. Und auch der erst im zweiten Durchgang gekommene Damul traf insgesamt 7-mal hinter einem sehr, sehr starken Torwart. Simic Melsungen trifft im Finale auf den THW Kiel, der sich zuvor gegen Montpellier knapp mit 29-28 durchsetzen konnte.
1: Und das waren die Nachrichten.
5: Das Wetter für Deutschland. In der kommenden Nacht sind vor allem zu Beginn in der Südhälfte noch örtliche und zum Teil kräftige Schauer und Gewitter unterwegs. Von der Mitte bis in den Norden und Osten ist der Himmel dagegen locker bewölkt oder klar und es bleibt trocken. In der zweiten Nachthälfte verdichten sich dann nach Westen und Nordwesten hin die Wolken. Und in den Frühstunden, da ziehen von Benelux her neue Schauer und Gewitter mit Starkregengefahr auf, die sich bis zur Mitte dann ausbreiten. Die Tiefstwerte reichen von örtlich 18 Grad im Westen und Südwesten bis 7 Grad in der Lüneburger Heide. Morgen, der Sonntag, startet in den mittleren Landesteilen schon mit zum Teil kräftigen Schauern und auch Gewittern, die lokalen Starkregen bringen können. Ansonsten wechseln sich dichte Wolken mit Sonne ab und es ist oft trocken. Im Lauf des Tages entstehen verbreitet neue Schauer und Gewitter, die von der Mitte bis in den Süden nach wie vor kräftig ausfallen können, bis hin zu örtlichen Unwettern. Dies vor allem durch Starkregen, im Süden auch durch Sturm oder schwere Sturmböen. Auch kleinkörniger Hagel ist morgen möglich. Nach Norden und Nordosten hin bleibt es dagegen meist trocken bei einem Wechsel aus Sonne und Wolken. Auch in den westlichen Landesteilen ist der Sonntag oft trocken. Die Höchstwerte liegen bei 20 bis 29 Grad. Direkt an der See bleibt es kühler und zum Teil ist die Luft sehr schwül. Die weiteren Aussichten für die neue Woche: am Montag ein Wechsel aus kompakten Wolken und etwas Sonne, im Südwesten meist trocken, sonst noch gebietsweise Schauer, im Osten und Südosten auch einzelne Gewitter mit Starkregen. 18 Grad auf den nordfriesischen Inseln bis 27 Grad am Oberrhein. Das Neueste aus unserem Verkehrszentrum um 19:05. Vorsicht auf der A3 Frankfurt Richtung Würzburg. Zwischen dem Seligenstädter Dreieck und Aschaffenburg liegen Reifenteile auf der Fahrbahn. Vorsicht auf der A45 Aschaffenburg-Gießen. Zwischen Alzenau-Mitte und Alzenau-Nord liegen Fahrzeugteile auf der Fahrbahn. A1 Hamburg Richtung Bremen. Zwischen Hamburg-Harburg und Maschener Kreuz 5 Kilometer Stau wegen einer Baustelle mit nur einspuriger Verkehrsführung. A3 Würzburg Richtung Frankfurt zwischen Hanau und dem Offenbacher Kreuz. 3 Kilometer Stau nach einem Unfall. A9 Berlin Richtung Halle-Leipzig zwischen Kleinmarzehns und Köselitz. Ein defektes Fahrzeug auf dem rechten Fahrstreifen. Die A39 Salzgitter Richtung Braunschweig. Zwischen Salzgitter-Lebenstedt Nord und Tiede ist die Autobahn nach einem Unfall gesperrt. Die A66 Wiesbaden Richtung Frankfurt ist zwischen Schiersteiner Kreuz und Wiesbaden-Biebrich wegen einer Baustelle bis Montag früh um 5 gesperrt. Die Umleitung führt über die A643 und die A60. Und die B6 Meißen-Wurzen ist zwischen Luppa und dem Abzweig nach Markschönstadt nach einem Unfall immer noch in beiden Richtungen gesperrt. Wenn Sie unterwegs sind an diesem Samstagabend, eine gute und sichere Fahrt.
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5: Schönen Samstagabend wünsche ich Ihnen jetzt mit der neuen von Pia Sophie. Ganz französisch geht's dazu. Rien ne va plus. Hier ist Pia Sophie.

0: Die Radiopremiere für Helenes neueste Single gestern früh bei uns in BR Schlager, MDR Schlagerwelt, NDR Schlager und HR4. Gestern Morgen haben Sie es zuerst bei uns gehört. Heute Nacht Ihr WM-Song, der jetzt natürlich auch die Charts stürmen soll und ja, vielleicht auch so ein kleines neues Atemlos werden könnte. Mal gucken, ob das klappt. Ich glaube, es hängt ein bisschen davon ab, wie unsere Nationalmannschaft performt. Hier ist der neueste Hit von Helene Fischer, jetzt auch zum ersten Mal in der ARD Schlagerparty. Helene Fischer und Heute Nacht.
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0: Matze Reim in der ARD Schlagerparty und gleich kommt noch ein Matze, denn Sie spielen ja hier den Musikredakteur immer samstags in der ARD Schlagerparty. Einfach eine Mail schicken an schlagerparty@ard.de oder Sie rufen an, kostenfrei unter 0800 4 mal die 7224. 0800 4 mal die 7224.
1: Hier ist der Matze aus Bad Weißenstadt am See. Wir sind in einer coolen Truppe.

0: Hallo, hier ist die ARD Schlagerparty, aber erstmal mit dem Blick auf die Straßen. Das Neueste aus unserem Verkehrszentrum um 19.30 Uhr. Vorsicht auf der A7 Hannover Richtung Kassel. Zwischen Kassel-Ost und dem Kreuz Kassel-Mitte liegt ein Reifen auf der Fahrbahn. Die A1 Hamburg Richtung Bremen. Zwischen Hamburg-Harburg und Maschener Kreuz 5 Kilometer Stau. Der Grund eine Baustelle mit einspuriger Verkehrsführung. A3 Köln Richtung Frankfurt. Zwischen Kelsterbach und dem Frankfurter Kreuz Bergungsarbeiten. Der Verkehr wird auf dem mittleren Fahrstreifen an der Unfallstelle vorbeigeführt. A9 Berlin Richtung Halle-Leipzig zwischen Kleinmarzehns und Köselitz ein defektes Fahrzeug auf der rechten Spur. Die A39 Salzgitter Richtung Braunschweig ist immer noch zwischen Salzgitter-Lebenstedt Nord und Tiede nach einem Unfall gesperrt. Die A66 Wiesbaden Richtung Frankfurt ist zwischen Schiersteiner Kreuz und Wiesbaden-Biebrich wegen einer Baustelle bis Montag früh um 5 gesperrt. Die Umleitung führt über die A643 und die A60. Und die B6 Meißen-Wurzen ist zwischen Luppa und dem Abzweig nach Markschönstadt nach einem Unfall in beiden Richtungen gesperrt. Ich wünsche eine gute Fahrt.
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0: Der Kaiser und die Kelly, aber mal nicht zusammen, sondern hintereinander. Und weil Roland Kaiser natürlich Gentleman ist und bleibt, hat Maite den Vortritt. Es war noch nie so schön. Hier ist Maite Kelly für ihren Samstagabend.
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0: Tolle Nummer von Roland Kaiser. Ich frag für einen Freund in der ARD Schlagerparty. Nächsten Samstag geht seine große Open-Air-Tournee durch diesen Sommer los im Schloss Schleißheim. Dann ist er in Frankfurt an der Oder, er ist in Fulda auf dem Domplatz, er ist auf der Loreley, er ist in Kassel, er ist in Aurich, in Coburg und. Die Fans freuen sich schon drauf. Ich frag für einen Freund, der Kaiser gerade in der ARD Schlagerparty. So, und noch ein Riesenstar des deutschen Schlagers. Unvergessen, Udo Jürgens wird jetzt gewünscht.
1: Jetzt Alexander Klapp von Rottgau Eich. Wünsche mir von Udo Jürgens die Sonne und du und grüße meine Schwester, meinen Vater und Thorsten von der Shell-Tankstelle in Rottgau Eich-Hilgesheim und die Tanja ihre Mutter, alle, die mich kennen.
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0: France Gall, das war eine schöne Party. Nein, sie geht ja noch weiter, die ARD-Schlagerparty. Zum Beispiel mit ihren Musikwünschen.
1: Ich bin die Elisabeth Gerstenschläger aus Groß-Biberau. Ich wünsche mir von Hansi Hinterseher Elisabeth und viele Grüße an das HR4-Team.
0: Ja, vielen Dank. Dann machen wir das doch. Hier ist Hansi Hinterseher und Elisabeth. Wenn Sie auch noch einen Musikwunsch haben, schlagerparty@ard.de ist die Adresse.

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Und einen Wunsch habe ich noch. Und der geht nach Dillenburg-Frohnhausen. Jan Thomas Becker hat sich Roy Bianco und die Abrund

0: 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Um 20 Uhr mit Andreas Gerlach. Neuer Vorsitzender der FDP ist Wolfgang Kubicki. Der Bundesparteitag in Berlin hat ihn mit 59% der Stimmen gewählt. Überraschend hatte es um den Vorsitz eine Kampfkandidatur gegeben. Aus Berlin Clemens Schulze.
1: Unangekündigt warf die Europa- und Verteidigungspolitikerin Marie-Agnes Strack-Zimmermann ihren Hut in den Ring. Doch am Ende reichte es nicht. Sie hatte ihre Kandidatur zuvor damit begründet, dass es in der Partei Enttäuschung über mangelnden Wettbewerb gebe. Außerdem kritisierte sie scharf die, so wörtlich, unsägliche Brandmauerdebatte und meinte damit, dass auch Kubicki die Abgrenzung zur AfD zumindest indirekt in Frage gestellt hatte.
0: Mit einem Protesttag am Brenner haben rund 5000 Menschen gegen die Verkehrsflut beim Alpentransit demonstriert. Ein Bürgermeister sagte, man kollabiere mittlerweile unter den extremen Abgasen. Zu den Forderungen der Demonstranten zählt ein erweiterter Lärmschutz und die Verlagerung des Schwerverkehrs auf die Schiene. Trotz der Sperrung der Brennerroute bis zum Abend blieb das befürchtete Verkehrschaos aus. Boris Rhein bleibt Chef der Hessen-CDU. Auf dem Parteitag in Rothenburg an der Fulda erhielt der hessische Ministerpräsident 95,9% der Stimmen. Vor 2 Jahren hatte er einen halben Prozentpunkt mehr bekommen. In seiner Rede vorher sprach sich Rhein unter anderem gegen Kürzungen beim Elterngeld aus. Sie wären ein Frontalangriff zulasten von Familien.
2: Das Elterngeld ist eben nicht nur eine Frage von Vereinbarkeit von Familie und Beruf. Ja, das ist es auch. Aber es ist vor allem auch eine Frage der Gerechtigkeit, meine sehr geehrten Damen und Herren.
0: In Erfurt sind 30 junge Schreibtalente aus Hessen und Thüringen beim Wettbewerb Junges Literaturforum ausgezeichnet worden. Die 16- bis 25-Jährigen hatten Prosastücke und Gedichte eingereicht und waren von einer Jury ausgewählt worden. Der hessische Kunst- und Kulturminister Gremmels betonte die Bedeutung des Wettbewerbs. Er sei eine Ermutigung für junge Menschen, ihre Gedanken, ihre Geschichten und ihre eigene Sprache mit anderen zu teilen. 18 der 30 Preisträger kommen aus Hessen. Die Handballer der MT Melsungen stehen im Endspiel der European League. Die Nordhessen gewannen das Halbfinale gegen die SG Flensburg-Handewitt mit 37:30. Gegner im Endspiel ist der THW Kiel. Das Team hatte im Halbfinale die Handballer aus dem französischen Montpellier besiegt. Und das waren die Nachrichten. Das Wetter. In der Nacht im Süden noch teils kräftige Schauer und Gewitter. Sonst lockert es bewölkt auf oder es ist klar. In der Frühe neue Schauer und Gewitter mit Starkregengefahr bei 19 bis 7 Grad. Morgen vor allem in der Mitte und im Süden teilweise kräftigen Schauer und Gewitter. Örtlich auch Starkregen mit Unwettergefahr. Im Norden mal Sonne, mal Wolken und meist trocken bei Höchstwerten zwischen 20 und 30 Grad. Und die Zeit. Es wird 20.03 Uhr.
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0: Vorsicht in Wiesbaden und im Main-Taunus-Kreis auf der L3028 zwischen Wiesbaden und Bremtal liegt an einer Unfallstelle ein Ast auf der Fahrbahn. A1 Hamburg Richtung Bremen. Zwischen Hamburg-Harburg und Maschener Kreuz 3 Kilometer stockender Verkehr wegen einer Baustelle mit einspuriger Verkehrsführung. A9 Berlin Richtung Halle-Leipzig zwischen Kleinmarzehns und Köselitz ein defektes Fahrzeug auf dem rechten Fahrstreifen. Die A39 Salzgitter Richtung Braunschweig ist zwischen Salzgitter-Lebenstedt-Nord und Tiede nach einem Unfall gesperrt. A60 Rüsselsheim Richtung Mainz zwischen Rüsselsheimer Dreieck und Rüsselsheim-Mitte 2 Kilometer Stau. Die A66 Wiesbaden Richtung Frankfurt ist zwischen Schiersteiner Kreuz und Wiesbaden-Biebrich wegen einer Baustelle bis Montag 5 Uhr gesperrt. Die Umleitung führt über die A643 und die A60. B102 Treuenbrietzen Richtung Brandenburg an der Havel. Zwischen Treuenbrietzen und Haseloff Fahrbahnsperrung wegen eines Feuerwehreinsatzes. Bitte Fenster geschlossen halten und Lüftung abstellen.
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Ich heiße Erika Hausnecker, wohne im Seeheim Jugendheim. Ich grüße ganz herzlich alle Schlagerfreunde und wünsche mir für Samstagabend von Camino Rossi, das war unser Sommer. Danke für die schöne Sendung.

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Schönen guten Abend, Patrick Prinz Kunert aus Spele. Ich wünsche mir ganz dringend für meine liebsten Nachbarn einen Titel von Tarek, und zwar Der Junge aus Berlin. Wenn ihr das spielen könntet, da würdet ihr heute Abend noch richtig einen aufs Parkett legen.

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1: Um 21 Uhr mit Andreas Gerlach. Neuer Vorsitzender der FDP ist Wolfgang Kubicki. Der Bundesparteitag in Berlin hat ihn mit 59% der Stimmen gewählt. Überraschend hat es um den Vorsitz eine Kampfkandidatur gegeben. ARD-Reporter Clemens Schulze.
2: Unangekündigt warf die Europa- und Verteidigungspolitikerin Marie-Agnes Strack-Zimmermann ihren Hut in den Ring. Doch am Ende reichte es nicht. Sie hatte ihre Kandidatur zuvor damit begründet, dass es in der Partei Enttäuschung über mangelnden Wettbewerb gebe. Außerdem kritisierte sie scharf die, so wörtlich, unsägliche Brandmauerdebatte und meinte damit, dass auch Kubicki die Abgrenzung zur AfD zumindest indirekt in Frage gestellt hatte.
1: Mit einem Protesttag am Brenner haben rund 5000 Menschen gegen die Verkehrsflut beim Alpentransit demonstriert. Ein Bürgermeister sagte, man kollabiere mittlerweile unter den extremen Abgasen. Zu den Forderungen der Demonstranten zählt ein erweiterter Lärmschutz und die Verlagerung des Schwerverkehrs auf die Schiene. Trotz der Sperrung der Brennerroute bis zum Abend blieb das befürchtete Verkehrschaos aus. Die Techniker-Krankenkasse meldet immer mehr mutmaßliche Behandlungsfehler. Im vergangenen Jahr haben sich demnach mehr als 7.500 Versicherte bei der TK gemeldet. Das sind 14% mehr als noch 2024. Die hessische CDU hat ihren Landesvorsitzenden Ministerpräsident Rhein im Amt bestätigt. Auf dem Parteitag in Rothenburg an der Fulda bekam er 95,9% der Stimmen. Aus Rothenburg HR-Reporter Michel Setz.
3: Das Ergebnis stärkt Boris Rhein den Rücken, denn im Vergleich zu seiner letzten Wahl als Landesvorsitzender vor 2 Jahren sind die Verluste minimal. Damals war er mit 96,4% gewählt worden. In seiner Rede vor der Wahl sprach sich Boris Rhein unter anderem gegen Kürzungen beim Elterngeld aus. Dieses würde nicht nur für die Vereinbarkeit von Familie und Beruf stehen, sondern auch für Gerechtigkeit.
1: In Erfurt sind 30 junge Schreibtalente aus Hessen und Thüringen beim Wettbewerb Junges Literaturforum ausgezeichnet worden. Die 16- bis 25-Jährigen hatten Prosastücke und Gedichte eingereicht und waren von einer Jury ausgewählt worden. 18 der 30 Preisträger kommen aus Hessen. Paris Saint-Germain hat das Finale der Fußball-Champions League gewonnen. Das Team setzte sich in der ungarischen Hauptstadt Budapest im Elfmeterschießen mit 4:3 gegen den FC Arsenal aus London durch. Nach dem Ende der regulären Spielzeit und der Verlängerung hatte es 1:1 gestanden. Und das waren die Nachrichten. Das Wetter. In der Nacht im Süden noch teils kräftige Schauer und Gewitter, sonst locker bewölkt oder klar und trocken. In der Früh neue Schauer und Gewitter mit Starkregengefahr bei 19 bis 7 Grad. Morgen vor allem in der Mitte und im Süden teilweise kräftige Schauer und Gewitter, örtlich auch Starkregen mit Unwettergefahr. Im Norden mal Sonne, mal Wolken und meist trocken, bei Höchstwerten zwischen 20 und 30 Grad. Und die Zeit. Es wird gleich 21.03 Uhr.
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1: Vorsicht auf der B49 Gießen-Limburg. Zwischen Mehrenberg-West und Heckholzhausen-Ost befinden sich mehrere Personen auf der Fahrbahn. Vorsicht auf der A5 Darmstadt Richtung Frankfurt. Zwischen Weiterstadt und Langenmöhrfelden liegen Reifenteile auf der Fahrbahn. Vorsicht auf der A5 Darmstadt Richtung Frankfurt. Zwischen Langenmöhrfelden und Zeppelinheim liegen Plastikteile auf dem rechten Fahrstreifen. A60 Mainz Richtung Rüsselsheim. Zwischen Mainspitzdreieck und Rüsselsheim-Mitte. 3 Kilometer Stau und stockender Verkehr nach einem Unfall mit 3 Fahrzeugen im Baustellenbereich. Der rechte Fahrstreifen ist blockiert. An der Baustelle bitte unbedingt links einordnen. Die A66 Wiesbaden Richtung Frankfurt ist zwischen Schiersteiner Kreuz und Wiesbaden-Biebrich wegen einer Baustelle bis Montag 5 Uhr gesperrt. Die Umleitung führt über die A643 und die A60. B102 Treuenbrietzen, Brandenburg an der Havel zwischen Treuenbrietzen und Haseloff. Fahrbahnsperrung wegen eines Feuerwehreinsatzes. Bitte unbedingt die Fenster geschlossen halten und Lüftungen abstellen.
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Mein Name ist Helmut Weyand aus Bad Berleburg im Wittgensteiner Land. Ich wünsche mir von der ARD Schlagerparty das Lied Weil du alles bist von Tommy Steiner. Damit grüße ich insbesondere die schöne Jasmin Sänger in Siegen und die gesamte Hörerschaft der ARD Schlagerparty. Dankeschön.

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Ja, hallo, hier ist Klaus Lüttich, Brankwitzbach, bei Landkreis Bamberg. Ich möchte ein Lied haben, die kleine Kneipe von Peter Alexander.

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1: Um 22 Uhr mit Andreas Gerlach. Paris Saint-Germain gewinnt Finale der Fußball-Champions League. Das Team setzte sich in Budapest im Elfmeterschießen gegen den FC Arsenal durch. ARD-Sportreporterin Nicole Seifert.
2: Dabei war es für Arsenal erstmal ein Traumstart nach Maß in dieses Champions-League-Finale. Nach nur 6 Minuten sorgte Nationalspieler Kai Havertz für die 1:0-Führung der Gunners. Mitte der zweiten Hälfte schlug Paris zurück. Dembélé verwandelte einen Elfmeter zum 1:1-Ausgleich. Nach Ablauf der regulären Spielzeit ging es beim Stand von 1:1 in die Verlängerung. Hier gab es keine Tore mehr und die Entscheidung musste im Elfmeterschießen fallen. Am Ende hat Paris Saint-Germain die Nerven behalten, gewann das Elfmeterschießen mit 4:3 und feierte erneut den Champions-League-Titel.
1: Wolfgang Kubicki ist neuer Bundesvorsitzender der FDP. Er setzte sich beim Parteitag in Berlin in einer Kampfabstimmung mit gut 59% gegen die Europapolitikerin Marie-Agnes Strack-Zimmermann durch. Sie hatte ihre Kandidatur erst kurz vor der Abstimmung bekannt gegeben und damit für große Überraschung auf dem Parteitag gesorgt. Ursprünglich war Kubicki der einzige Kandidat. Mit einem Protesttag am Brenner haben rund 5000 Menschen gegen die Verkehrsflut am Alpentransit demonstriert. Ein Bürgermeister sagte, man kollabiere mittlerweile unter den extremen Abgasen. Zu den Forderungen der Demonstranten zählt ein erweiterter Lärmschutz und die Verlagerung des Schwerlastverkehrs auf die Schiene. Trotz der Sperrung des Brenners bis zum Abend blieb das befürchtete Verkehrschaos aus. Boris Rhein bleibt Chef der Hessen-CDU. Auf dem Parteitag in Rothenburg an der Fulda erhielt der hessische Ministerpräsident 95,9% der Stimmen. Vor 2 Jahren hatte er 0,5 Prozentpunkt mehr bekommen. In seiner Rede vorher sprach sich Rhein unter anderem gegen Kürzungen beim Elterngeld aus. Sie wären ein Frontalangriff zu Lasten von Familien.
3: Das Elterngeld ist eben nicht nur eine Frage von Vereinbarkeit von Familie und Beruf. Ja, das ist es auch. Aber es ist vor allem auch eine Frage der Gerechtigkeit, meine sehr geehrten Damen und Herren.
1: Die Handballer der MT Melsungen stehen im Endspiel der European League. Die Nordhessen gewannen das Halbfinale gegen die SG Flensburg-Handewitt mit 37:30. Gegner im Endspiel ist der THW Kiel. Das Team hatte im Halbfinale die Handballer aus dem französischen Montpellier besiegt. Und das waren die Nachrichten. Das Wetter. In der Nacht im Süden noch teils kräftige Schauer und Gewitter, sonst locker bewölkt oder klar und trocken. In der Frühe neue Schauer und Gewitter mit Starkregengefahr bei 19 bis 7 Grad. Morgen vor allem in der Mitte und im Süden teilweise kräftige Schauer und Gewitter, örtlich auch Starkregen mit Unwettergefahr. Im Norden mal Sonne, mal Wolken und meist trocken bei Höchstwerten zwischen 20 und 30 Grad. Und die Zeit, es wird 22.03 Uhr.
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1: Vorsicht im Hochtaunuskreis auf der L3004 zwischen Oberreifenberg und Oberursel-Hohe Mark sind Personen auf der Fahrbahn. Die A66 Wiesbaden Richtung Frankfurt ist zwischen Schiersteiner Kreuz und Wiesbaden-Biebrich wegen einer Baustelle bis Montag 5 Uhr gesperrt. Die Umleitung führt über die A643 und die A60. B102 Treuenbrietzen Richtung Brandenburg an der Havel zwischen Treuenbrietzen und Haseloff. Fahrbahnsperrung wegen eines Feuerwehreinsatzes bitte Fenster geschlossen halten und Lüftung abstellen.
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Hier ist Charlotte Romig aus Waldmischelbach. Ich wünsche mir für die Schlagerparty von Ramon Rosselli das Lied 100 Jahre sind noch zu kurz und grüße damit alle, die mich kennen und mögen. Vielen Dank, auf Wiederhören.

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bin die Angela Franke, ruf aus Pilsneck an. Ich wünsche mir das Lied von Severin, Sieben Tränen muss ein Mädchen weinen. Das wäre ganz lieb. Danke.

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1: Um 23 Uhr mit Andreas Gerlach. Paris Saint-Germain hat das Finale der Fußball-Champions League gewonnen. Der Titelverteidiger setzte sich in Budapest im Elfmeterschießen mit 4:3 gegen den FC Arsenal aus London durch. Nach dem Ende der regulären Spielzeit und der Verlängerung hatte es 1:1 gestanden. Der neue FDP-Chef Kubicki will nach der gewonnenen Kampfabstimmung offenbar keine besondere Rücksicht auf die Positionen seiner Kontrahentin Strack-Zimmermann nehmen. In den ARD-Tagesthemen antwortete er auf die Frage, wie er deren Anhänger für sich gewinnen wollte.
2: Gar nicht, weil meine Aufgabe nicht darin besteht, irgendjemanden zu gewinnen, sondern dazu beizutragen, dass die Freien Demokraten von den Wählerinnen und Wählern wieder ernst genommen werden. Es ist völlig egal, wie wir uns nach innen selbst empfinden, ob wir lustig oder traurig sind. Entscheidend ist, wir brauchen gute Ergebnisse bei Wahlen. Und darum werde ich mich kümmern.
1: Kubicki hatte sich mit gut 59% gegen Strack-Zimmermann durchgesetzt. Sie hatte ihre Kandidatur erst kurz vorher auf dem Parteitag bekannt gegeben. Die Brenner-Autobahn ist am Abend nach einer Demonstration wieder freigegeben worden. Der Pass an der Grenze zwischen Österreich und Italien war seit dem Vormittag gesperrt gewesen. Etwa 5000 Menschen hatten gegen die hohe Belastung durch den Autoverkehr protestiert. Zu ihren Forderungen zählen ein erweiterter Lärmschutz und die Verlagerung des Schwerverkehrs auf die Schiene. Die hessische CDU hat ihren Landesvorsitzenden Ministerpräsident Rhein im Amt bestätigt. Auf dem Parteitag in Rothenburg an der Fulda bekam er 95,9% der Stimmen. Aus Rothenburg HR-Reporter Michel Setz.
3: Das Ergebnis stärkt Boris Rhein den Rücken, denn im Vergleich zu seiner letzten Wahl als Landesvorsitzender vor 2 Jahren sind die Verluste minimal. Damals war er mit 96,4% gewählt worden. In seiner Rede vor der Wahl sprach sich Boris Rhein unter anderem gegen Kürzungen beim Elterngeld aus. Dieses würde nicht nur für die Vereinbarkeit von Familie und Beruf stehen, sondern auch für Gerechtigkeit.
1: Die Handballer der MT Melsungen stehen im Endspiel der European League. Die Nordhessen gewannen das Halbfinale gegen die SG Flensburg-Handewitt mit 37:30. Gegner im Endspiel ist der THW Kiel. Das Team hatte im Halbfinale die Handballer aus dem französischen Montpellier besiegt. Zweite Saisonniederlage für Frankfurt Galaxy in der European Football Alliance. Das Team verlor am Abend gegen die Munich Ravens mit 26:45. Die Münchner gelten als Titelfavorit in der Liga. Und das waren die Nachrichten. Das Wetter. In der Nacht im Süden noch teils kräftige Schauer und Gewitter, sonst locker bewölkt oder klar und trocken. In der Frühe neue Schauer und Gewitter mit Starkregengefahr bei 19 bis 7 Grad. Morgen vor allem in der Mitte und im Süden teilweise kräftige Schauer und Gewitter, örtlich auch Starkregen mit Unwettergefahr. Im Norden mal Sonne, mal Wolken und meist trocken, Höchstwerte 20 bis 30 Grad. Die Zeit, es wird 23.03 Uhr.
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1: Die A66 Wiesbaden Richtung Frankfurt ist zwischen Schiersteiner Kreuz und Wiesbaden-Biebrich wegen einer Baustelle bis Montag 5 Uhr gesperrt. Die Umleitung führt über die A643 und die A60. B102 Treuen-Brietzen, Brandenburg an der Havel, zwischen Treuen-Brietzen und Haseloff. Fahrbahnsperrung wegen eines Feuerwehreinsatzes. Bitte Fenster geschlossen halten und die Lüftung abstellen.
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0: Die Nachrichten. Um 0 Uhr mit Andreas Gerlach. Paris Saint-Germain hat das Finale der Fußball-Champions League gewonnen. Der Titelverteidiger setzte sich in Budapest im Elfmeterschießen mit 4:3 gegen den FC Arsenal aus London durch. Nach dem Ende der regulären Spielzeit und der Verlängerung hatte es 1:1 gestanden. Der neue FDP-Chef Kubicki will nach der gewonnenen Kampfabstimmung offenbar keine besondere Rücksicht auf die Positionen seiner Kontrahentin Strack-Zimmermann nehmen. In den ARD-Tagesthemen antwortete er auf die Frage, wie er deren Anhänger für sich gewinnen wolle.
1: Gar nicht, weil meine Aufgabe nicht darin besteht, irgendjemanden zu gewinnen, sondern dazu beizutragen, dass die Freien Demokraten von den Wählerinnen und Wählern wieder ernst genommen werden. Es ist völlig egal, wie wir uns nach innen selbst empfinden, ob wir lustig oder traurig sind. Entscheidend ist, wir brauchen gute Ergebnisse bei Wahlen und darum werde ich mich kümmern.
0: Kubicki hatte sich mit gut 59% gegen Strack-Zimmermann durchgesetzt. Sie hatte ihre Kandidatur erst kurz vorher auf dem Parteitag bekannt gegeben. Die Brenner-Autobahn ist am Abend nach einer Demonstration wieder freigegeben worden. Der Pass an der Grenze zwischen Österreich und Italien war seit dem Vormittag gesperrt gewesen. Etwa 5000 Menschen hatten gegen die hohe Belastung durch den Autoverkehr protestiert. Zu ihren Forderungen zählen ein erweiterter Lärmschutz und die Verlagerung des Schwerverkehrs auf die Schiene. Die hessische CDU hat ihren Landesvorsitzenden Ministerpräsident Rhein im Amt bestätigt. Auf dem Parteitag in Rothenburg an der Fulda bekam er 95,5% der Stimmen. Aus Rothenburg, hr-Reporter Michel Setz.
2: Das Ergebnis stärkt Boris Rhein den Rücken, denn im Vergleich zu seiner letzten Wahl als Landesvorsitzender vor 2 Jahren sind die Verluste minimal. Damals war er mit 96,4% gewählt worden. In seiner Rede vor der Wahl sprach sich Boris Rhein unter anderem gegen Kürzungen beim Elterngeld aus. Dieses würde nicht nur für die Vereinbarkeit von Familie und Beruf stehen, sondern auch für Gerechtigkeit.
0: Die Handballer der MT Melsungen stehen im Endspiel der European League. Die Nordhessen gewannen das Halbfinale gegen die SG Flensburg-Handewitt mit 37:30. Gegner im Endspiel ist der THW Kiel. Das Team hatte im Halbfinale die Handballer aus dem französischen Montpellier besiegt. Zweite Saisonniederlage für Frankfurt Galaxy in der European Football Alliance. Das Team verlor am Abend gegen die Munich Ravens mit 26:45. Die Münchner gelten als Titelfavorit in der Liga. Und das waren die Nachrichten. Das Wetter. In der Nacht im Süden noch teils kräftige Schauer und Gewitter, sonst locker bewölkt oder klar und trocken. In der Früh neue Schauer und Gewitter mit Starkregengefahr bei 19 bis 7 Grad. Am Tag vor allem in der Mitte und im Süden teilweise kräftige Schauer und Gewitter, örtlich auch Starkregen mit Unwettergefahr. Im Norden mal Sonne, mal Wolken und meist trocken bei 20 bis 30 Grad. Und die Zeit, es wird 0:03 Uhr.
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1: Hallo? Hallo? Ich bin Willi Kleine. Was haben Sie, Mann?

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1: Um 1 Uhr mit Olaf Knapp. Die FDP hat Wolfgang Kubicki zu ihrem neuen Vorsitzenden gewählt. Überraschend hatte er auf dem Parteitag in Berlin aber eine Gegenkandidatin. Aus Berlin Clemens Schulze.
2: Unangekündigt warf die Europa- und Verteidigungspolitikerin Marie-Agnes Strack-Zimmermann ihren Hut in den Ring. Doch am Ende reichte es nicht. Strack-Zimmermann erhielt nur etwas mehr als 39% der Stimmen. Sie hatte ihre Kandidatur zuvor damit begründet, dass es in der Partei Enttäuschung über mangelnden Wettbewerb gebe. Außerdem kritisierte sie scharf die so wörtlich unsägliche Brandmauerdebatte und meinte damit, dass auch Kubicki die Abgrenzung zur AfD zumindest indirekt in Frage gestellt hatte. Kubicki grenzte sich aber klar von der AfD ab. Mit ihm werde es keine Zusammenarbeit mit der Partei geben, sagte er nach seiner Wahl.
1: Viele Gemeinden in Deutschland haben keine öffentlich zugängliche Ladestation für Elektroautos. Das geht aus der Antwort der Bundesregierung auf eine Anfrage der Linksfraktion hervor. Aus der Nachrichtenredaktion Thorsten Lange.
3: Über die Anfrage berichtet das Redaktionsnetzwerk Deutschland. Danach sind rund 4.500 von mehr als 10.000 Gemeinden ohne Ladeinfrastruktur. Das sind 42%. Stichtag für die Zählung war der 25. Mai. Während beispielsweise Bremen, Hamburg und Nordrhein-Westfalen relativ gut ausgestattet sind, weisen Gemeinden in Rheinland-Pfalz, Thüringen und Mecklenburg-Vorpommern nur wenige Ladesäulen auf. Der linken Bundestagsabgeordnete Bartsch kritisierte, während die Anschaffung von Elektroautos subventioniert werde, hinke die öffentliche Ladeinfrastruktur hinterher.
1: Der Chef der Weltgesundheitsorganisation Tedros hat das Ebola-Gebiet im Osten des Kongo besucht. Dort sicherte Tedros den Betroffenen die Hilfe der internationalen Gemeinschaft zu. In der Hauptstadt der am schwersten von Ebola betroffenen Provinz Ituri sagte der WHO-Chef, man werde die Krise gemeinsam durchstehen. Laut afrikanischer Gesundheitsbehörde CDC gibt es inzwischen mehr als 1.000 Ebola-Verdachtsfälle. 246 Menschen sind demnach bislang an der schweren Virusinfektion gestorben. Paris Saint-Germain hat das Finale der Fußball-Champions League gewonnen. Der Titelverteidiger aus Frankreich siegte gegen Englands Meister FC Arsenal aus London im Elfmeterschießen mit 4:3. Am Ende der regulären Spielzeit und der Verlängerung stand es 1:1. Kai Havertz hatte Arsenal in Führung geschossen. Dembele gelang per Foul Elfmeter der Ausgleich. Das Wetter in Deutschland. Nachts vor allem im Westen Schauer und teils kräftige Gewitter, sonst überwiegend trocken, Tiefstwerte 18 bis 7 Grad. Am Tage dann im Norden meist trocken, von Westen her Schauer und teils unwetterartige Gewitter. Bei Höchstwerten von 19 Grad an der Nordsee bis 30 Grad im Breisgau. Es ist 1:03 Uhr.
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1: Um 2 Uhr mit Olaf Knapp. Die FDP hat Wolfgang Kubicki zu ihrem neuen Vorsitzenden gewählt. Überraschend hatte er auf dem Parteitag in Berlin aber eine Gegenkandidatin. Aus Berlin Clemens Schulze.
2: Unangekündigt warf die Europa- und Verteidigungspolitikerin Marie-Agnes Strack-Zimmermann ihren Hut in den Ring. Doch am Ende reichte es nicht. Strack-Zimmermann erhielt nur etwas mehr als 39% der Stimmen. Sie hatte ihre Kandidatur zuvor damit begründet, dass es in der Partei Enttäuschung über mangelnden Wettbewerb gebe. Außerdem kritisierte sie scharf die, so wörtlich, unsägliche Brandmauer Debatte und meinte damit, dass auch Kubicki die Abgrenzung zur AfD zumindest indirekt in Frage gestellt hatte. Kubicki grenzte sich aber klar von der AfD ab. Mit ihm werde es keine Zusammenarbeit mit der Partei geben, sagte er nach seiner Wahl.
1: Viele Gemeinden in Deutschland haben keine öffentlich zugängliche Ladestation für Elektroautos. Das geht aus der Antwort der Bundesregierung auf eine Anfrage der Linksfraktion hervor. Aus der Nachrichtenredaktion Thorsten Lange.
3: Über die Anfrage berichtet das Redaktionsnetzwerk Deutschland. Danach sind rund 4.500 von mehr als 10.000 Gemeinden ohne Ladeinfrastruktur. Das sind 42%. Stichtag für die Zählung war der 25. Mai. Während beispielsweise Bremen, Hamburg und Nordrhein-Westfalen relativ gut ausgestattet sind, weisen Gemeinden in Rheinland-Pfalz, Thüringen und Mecklenburg-Vorpommern nur wenige Ladesäulen auf. Der linken Bundestagsabgeordnete Bartsch kritisierte, während die Anschaffung von Elektroautos subventioniert werde, hinke die öffentliche Ladeinfrastruktur hinterher.
1: Der Chef der Weltgesundheitsorganisation Tedros hat das Ebola-Gebiet im Osten des Kongo besucht. Dort sicherte Tedros den Betroffenen die Hilfe der internationalen Gemeinschaft zu. In der Hauptstadt der am schwersten von Ebola betroffenen Provinz Ituri sagte der WHO-Chef, man werde die Krise gemeinsam durchstehen. Laut afrikanischer Gesundheitsbehörde CDC gibt es inzwischen mehr als 1.000 Ebola-Verdachtsfälle. 246 Menschen sind demnach bislang an der schweren Virusinfektion gestorben. Paris Saint-Germain hat das Finale der Fußball-Champions League gewonnen. Der Titelverteidiger aus Frankreich siegte gegen Englands Meister FC Arsenal aus London im Elfmeterschießen mit 4:3. Am Ende der regulären Spielzeit und der Verlängerung stand es 1:1. Kai Havertz hatte Arsenal in Führung geschossen, Dembélé gelang per Foul-Elfmeter der Ausgleich. Das Wetter in Deutschland, nachts vor allem im Westen, Schauer und teils kräftige Gewitter, sonst überwiegend trocken bei Tiefstwerten von 18 bis 7 Grad. Am Tage im Norden meist trocken, von Westen Schauer und teils unwetterartige Gewitter, Höchstwerte zwischen